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Regel wird langsam toxisch. Das bedeutet herabgesetzte Urteilsfähigkeit, Blackout, beginnende Asphyxie. Diesen Fall haben wir eben nicht im Entferntesten.

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2: Hallo und herzlich willkommen im Kulturton, dem Kultur- und Bildungskanal auf Freirad. Mein Name ist Marion Ungeher und ich bin heute im Stadtarchiv Stadtmuseum Innsbruck zu Gast. Neben mir sitzt Joachim Bürgschwender. Hallo, lieber Joachim. Schön, dass ich heute da sein darf.
3: Hallo.
2: Du, rund um die Fußball-Weltmeisterschaft, die ja jetzt in Kanada, in Mexiko und in den USA stattfindet, wollen wir uns heute mit einem Mann beschäftigen, der für die Innsbrucker Sportgeschichte, besonders für den FC Wacker, aber auch für die österreichische Fußballnationalmannschaft ganz, ganz wichtig war. Der Leopold Stassny. Magst du vielleicht ganz kurz erzählen, wer Leopold Stassny war, weil vielleicht jüngere Zuhörer oder Menschen, die nicht so fußballaffin sind, sagt der Name vielleicht nichts. Wer war Leopold Stassny?
3: Leopold Stassny kennt man in Österreich als Fußballtrainer. Er war Nationaltrainer von 1968 bis 1975. Das ist nebenbei bemerkt, nach ihm war niemand mehr so lange Nationaltrainer bei uns. Und für Innsbruck hat er die Bedeutung, dass er 3 Jahre lang Trainer vom FC Wacker Innsbruck war. Und zwar von 1965 bis 1968, also direkt bevor er Nationaltrainer geworden ist. Und das ist für Innsbruck, also fußballerisch sehr, sehr spannende Zeit. Das kann man sich, glaube ich, heute als Nachgeborener gar nicht mehr vorstellen. Für die ersten 50 Jahre, die es den FC Wacker Innsbruck gegeben hat, war das mittelmäßiger Verein, so ehrlich muss man sein. Und erst Ende der 50er Jahre beginnt dann ganz, ganz schnell dieser Aufstieg. Erstmals Tiroler Landesmeister, 1964 Aufstieg, zum ersten Mal in die damalige erste Spielstufe, Staatsliga als erster Tiroler Verein. Und in der Zeit kommt also dann Leopold Stassny und ihm gelingt in der Saison 66-67 fast der Meistertitel. Im allerletzten Spiel hat der FC Wacker Innsbruck ein 5:0 gebraucht, um Meister zu werden. Geworden ist es ein 5:1 und damit nur unter Anführungszeichen Zweiter hinter Rapid Wien. Und auch in der nächsten Saison ist der Wacker als relativ neuer Bundesligist, wie man heute sagen würde, nochmal Vizemeister geworden. Also das war eine wirklich spannende Zeit für die Fans in der Stadt.
2: Und was man dazu sagen muss, also die Besucherzahlen waren zur damaligen Zeit ja auch ganz andere. Ich glaube, davon könnte man heute nur träumen, oder?
3: Das kann man so sagen. Es haben damals regelmäßig sind 10.000 Zuschauer ins Tivoli gepilgert, wobei ich sagen muss, derzeit hat der FC Wacker Innsbruck in der dritten Liga einen Schnitt von über 3.000 gehabt. Also wenn man Bundesliga spielt als Wacker Innsbruck, dann gehe ich davon aus, dass der Schnitt auch wieder ähnlich hoch sein wird.
2: Jetzt kommen wir zu Leopold Stassny wieder zurück. Du hast gesagt, er ist 65 nach Innsbruck gekommen. Woher kommt er denn ursprünglich?
3: Der Leopold Stassny ist Slowake. Und das ist eigentlich das Spannende an dieser Geschichte. Man kennt ihn in Österreich als Fußballtrainer. Was aber kaum einer weiß, ist, dass Leopold Stassny ursprünglich jüdischer Herkunft war und als solcher eben nur knapp den Zweiten Weltkrieg überlebt hat. Leopold Stassny war in den 30er Jahren ein Top-Fußballer in der Slowakei. hat bei CSK Bratislava, heute Slovan Bratislava, gespielt, auch zweimal im Nationalteam tätig und war also für das, dass die großen Stars damals eigentlich bei den Prager Vereinen gespielt haben, war das eine tolle Sache, was Bratislava damals auch sportlich erreicht hat.
2: Du hast gesagt, jüdische Wurzeln, und er hat es knapp überlebt. Wie ist ihm denn das gelungen?
3: Das ist ihm gelungen, zum einen durch seinen Status und zum anderen durch Glück. Es war ja so, dass 1939 die Slowakei zu einem Nazi-Satellitenstaat geworden ist, und da hat er zu dieser Zeit so ein Standing gehabt, dass er zunächst zum Beispiel eine Sondergenehmigung gekriegt hat, dass er weiter Fußball spielen hat dürfen. Ansonsten sind die jüdischen Fußballer ausgeschlossen worden, so wie das auch nach dem Anschluss in Österreich der Fall war. Danach ist es so gewesen, dass die Sondergenehmigung schon zurückgenommen worden ist, hat ihm aber gleichzeitig den Weg in die Trainerkarriere relativ früh geöffnet, und er war dann sozusagen beim Armeeverein, war er als Trainer tätig, was ein Paradox war, weil er damit auch Armeeangehöriger war und praktisch auch niederstehende Nationalsozialisten vor ihm salutieren haben müssen. Also da hat er Spielräume gehabt durch sein Standing als einfach bekannter Fußballer, und hat das auch dazu genützt, seine Eltern zu schützen. Allerdings hat das nur funktioniert bis zum Nationalaufstand 1944. Dann haben die Nationalsozialisten die Kontrolle übernommen, und ab da ist es dann eben wirklich gefährlich geworden. Leopold Stastny hat sich dann versteckt, zum Teil bei früheren Fußballkollegen, hat geheim auch zum Teil, hat sich ins Stadion geschlichen und ist gewarnt worden eben von seinen Clubkollegen, wenn ihm Gefahr gedroht worden ist. So hat er überlebt, seine Eltern aber zum Beispiel hat er nicht retten können, die sind ermordet worden.
2: Aber Leopold Stastny hat eigentlich sehr wenig über diese Zeit vor 45 erzählt.
3: Ja, es ist richtig, wenn man mit seinen Fußballern, die er trainiert hat, gesprochen hat, dann haben das also sehr wenige gewusst. Einer der Wackerspieler, mit dem wir gesprochen haben, Eschel Müller, der hat erzählt, sie haben das also nie gewusst, nur später hat er sie einmal dann in die Wohnung eingeladen, und da ist ihm plötzlich bewusst von, oh, der Leopold Stastny ist ja ein Jude.
2: Joachim, du hast schon mal kurz erwähnt, wie das vor 1938 mit Sport in war. Wie ist denn das im Fußball in Tirol gewesen vor 1938?
3: Das ist eine sehr spannende Frage, die eigentlich noch mehr Forschung brauchen würde. Für Wien zum Beispiel und andere Städte gibt es die Hakoa als jüdischen Verein, die in Wien auch einmal Meister geworden ist. In Tirol gibt es die Hakoa als Sportverein. Sie hat aber eigentlich keine eigene Fußballsektion. Und da stellt sich schon die Frage, wo haben denn eigentlich Juden in Tirol oder Juden in Innsbruck,

0: Episode. Und es wäre eine sehr spannende Frage zu schauen, wo haben eigentlich jüdische Sportbegeisterte in den 1920ern gespielt. Die müssen eigentlich bei den schon existierenden Fußballvereinen untergekommen sein, wenn sie Vereinsfußball gespielt haben. Zum Teil hat es da auch Aria-Paragraphen gegeben. Auch das ist schwierig nachzuvollziehen, weil die Quellenlage so schlecht ist, aber das wäre eigentlich eine spannende Frage, dem nachzugehen.
1: Das heißt also, wenn jemand Zeit und Lust hätte, sich damit zu beschäftigen, wäre spannend, sich näher darin zu vertiefen. Gibt es Quellen dazu? Du hast gesagt, das ist ein bisschen schwierig.
0: Die Quellenlage ist schwierig, ja. Es kommt ganz auf die Vereine drauf an. Bei vielen Vereinen, also wie zum Beispiel beim FC Wacker Innsbruck, ist durch die Wirren, die halt die Fußballvereine immer wieder ereilt hat, sehr viel verloren gegangen. Und dann wird das ein Protokollbuch von ein paar Jahren immer halten. Bei anderen Vereinen, wie beim IAC, gibt es eine wunderbare Fußballchronik. Aber generell kann man sagen, dass gerade diese Unterlagen zu den Vereinssitzungen und die internen Diskussionen, dass da sehr wenig überliefert worden ist. Und die Zeitungen berichten eher über die sportlichen Ergebnisse und weniger wie jetzt interne Sitzungen und Diskussionen.
1: Joachim, ihr habt ja auch voriges Jahr im Sommer eine Ausstellung dem Leopold Schassny gewidmet am Sparkassenplatz in Innsbruck. Wie seid ihr denn überhaupt auf das gekommen?
0: Ja, also es hat 2020 eine Ausstellung im Museum der jüdischen Kultur des Slowakischen Nationalmuseums in Bratislava gegeben. Und der Georg Spitaler, Wiener Sporthistoriker, hat eben sich diese Ausstellung angeschaut und einen Artikel in der Fußballzeitschrift Palestra drüber geschrieben und hat sie gedacht, also das ist eine Ausstellung, die muss man auch in Österreich zeigen, angesichts der Bedeutung von Leopold Schassny für Österreich. Hat zuerst in Wien sondiert und das hat irgendwie nicht ganz so geklappt und ist dann zusammen mit der Fairplay-Initiative auf uns nach Innsbruck im Stadtarchiv Stadtmuseum zugekommen, ob wir nicht die Ausstellung da zeigen möchten. Und als fußballaffine Menschen haben der Nico Hofinger und ich sofort gesagt, das machen wir natürlich, ist ein spannendes Projekt. Und ganz wichtig war noch die Faninitiative Innsbruck, die das Projekt finanziell unterstützt hat und auch beim Rahmenprogramm aktiv war.
1: Faninitiative Innsbruck, wer ist das?
0: Das ist ein Verein im Umfeld vom Wacker Innsbruck, der so ein bisschen als Bindeglied zwischen den Ultras, den Stadiongehern, dem Verein fungiert und der vor allem auch daran arbeitet, dass Fußball nicht nur die Jagd nach dem runden Leder ist, sondern dass da eben sehr, sehr viel rundum passiert, gesellschaftspolitisch, dass auch Fragen von zum Beispiel Antisemitismus im Stadion oder Ausgrenzung, Inklusion, Kulturarbeit, dass da sehr viel gibt, das man rund um den Fußball machen kann und wichtige Projekte, die man realisieren kann.
2: Passend zum Thema hören wir jetzt das Lied Ländermatch vom Musikerduo Piron und Knapp. Die beiden sind zusammen bis 1961 aufgetreten. Und wie in vielen ihrer Liedern geht es auch in diesem sehr humorvoll um ein Ländermatch, nämlich zwischen Österreich und der damaligen Tschechoslowakei. Aus dem Land, aus dem Leopold Schassny ursprünglich stammt.

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0: 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Endlich gibt er einen Freistoß, war schon Zeit. 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Ho, rum! Er schießt ein Nebel, es ist zu dumm. Und schießt den Würstelmann mit um. 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Sie glaubt ihr Nachbar war so ein Schmierdern, gell, eine. Gehen wir weiter, reicher Ball, was her zum Spülen. Bei der erste Ball, der steckt im Würstelmann noch drin. Der neiche Ballen ist da, der Tormann schießt den Maus. Den Würstelmann, den zieht's grad bis aufs Nimmerdaus. Der Gescherde kriegt den Ballen und rennt gleich wie ein Blitz. Mitsamt den Tormann und den Ballen saß der durchs Netz. Mitten eine in die Leit zum Bremsen, wo der gar keine Zeit. Links den Tormann, rechts den Ballen und um den Hals ein Unterkleid. Am linken Ohr hängt ihm ein Schirm, ein Butterbrot mit ihm am Hirn. 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
1: Hallo und herzlich willkommen zurück im Kulturton, dem Kultur- und Bildungskanal auf Freirad. Joachim Bürgschwender vom Stadtarchiv Stadtmuseum Innsbruck spricht heute mit mir über Leopold Stassny. Eine ganz berühmte Persönlichkeit der Innsbrucker Fußballgeschichte, auch mit großer Bedeutung für den österreichischen Fußball in den 1960er und 70er Jahren.
2: Und der Leopold Stassny ist eigentlich wie nach Innsbruck gekommen?
3: Das ist auch eine spannende Frage, die haben wir uns nämlich genauso gestellt. Warum gerade Innsbruck? Wir haben gehört, der Leopold Stassny wollte ab den 50er Jahren eigentlich nur noch weg aus der Tschechoslowakei. Da vielleicht auch ein bisschen auszuholen, 1948 war ja die kommunistische Machtübernahme. Stassny war Trainer bei Slovan Bratislava, war mehrmaliger Meister und ist 1953 dann verhaftet worden und verhört worden und wollte dann auch einfach weg. Im Zuge der Ausstellungseröffnung ist ein im Herzen Schwarz-Grüner auf uns zugekommen und hat uns gesagt, ja, sein Vater war Spielervermittler, der Viktor Gartner, und der hat den Stassny nach Innsbruck geholt und hat uns dann im Gespräch auch erzählt, sein Vater war, also wie der Leopold Stassny, Slowake, und diese Verbindung hat also dazu geführt, dass der Leopold Stassny in Innsbruck gelandet ist.
2: Und wie gesagt, er war ja sehr erfolgreich. Was hat er denn alles so bewirkt? Er hat ja auch noch die Schülerliga gegründet.
3: Ja, die Erfolge von Leopold Stassny sind so eine Sache, weil ihm ist sowohl beim Wacker Innsbruck ein Titel verwehrt geblieben und auch bei der österreichischen Nationalmannschaft hat er sich nie für eine WM oder EM qualifiziert.
2: Aber immer ganz knapp.
3: Genau, ganz knapp. Also die großen Erfolge sind ihm verwehrt geblieben, aber was er gekonnt hat, war, heute würde man sagen Scouting, dass er also Nachwuchsspieler in den Verein holt und Spieler entwickelt und hat damit sowohl beim Wacker als auch bei der Nationalmannschaft die Basis gelegt für spätere Erfolge. Zum Beispiel hat er den Kurt Jara zum Wacker geholt oder in der Nationalmannschaft die Spieler, die unter ihm aufgeblüht sind, waren der Krankl, Prohaska, Concilia, also Spieler, die einfach jeder kennt, die da Stassny gefördert hat.
2: Und er hat eine gute Grundlage gelegt, weil Helmut Zinekovic war dann der Nachfolger und dem ist es dann gelungen, sich für die WM zu qualifizieren. Ich glaube 74 und 78, oder?
3: So ist es, genau. Und beim Wacker war es auch so, Anfang der 1970er kommen dann die Meistertitel.
2: Ach ja, Aber du hast gesagt, also Scouting war ihm grundsätzlich immer sehr wichtig. Er hat ja auch die Schülerliga gegründet, oder?
3: Genau, nach Ende der Nationaltrainerkarriere 1975 ist zusammen mit dem damaligen Unterrichtsminister Fritz Hinowatz die Schülerliga gegründet worden, um eben abseits des Vereinsfußball auch Talente zu entdecken und zu fördern. 1975/76 war die erste Saison, also die Schülerliga feiert in diesem Jahr 50-Jahr-Jubiläum und das ist eigentlich auch ein nachhaltiges Erbe von Leopold Stastny, dass er da als Schirmherr aktiv war und eben gerade zum Finale immer wieder auch gerne gekommen ist.
2: Er ist dann später nach Kanada ausgewandert, oder?
3: So ist es.
2: Zum Sohn, glaube ich, oder?
3: Genau. Michael war auch Fußballer in der Slowakei, ist ein Jahr, nachdem der Leopold nach Innsbruck gekommen ist, ihm gefolgt, mit dem Ziel, sich da als Fußballer zu etablieren. Das Problem war, wenn man aus dem Ostblock geflohen ist, dann hat das eine 1,5-jährige Spielsperre nach sich gezogen. Und dann etwas überraschend war es auch so, obwohl sein Vater hier Fußballtrainer war und also auch in einer wichtigen Position, hat man dem Sohn keine Aufenthaltsgenehmigung gegeben. Und über die Vermittlung des Vaters denkt sich dann der Michael, er probiert sein Glück in der nordamerikanischen Profiliga, die man gerade in dieser Saison gegründet hat und geht deswegen nach Kanada. Und dann gibt es ja noch eine zusätzliche frühere Kanada-Komponente, weil bekannt hier ist ja der Leopold Stastny, aber er hat einen Bruder gehabt, Arnost, der auch Fußballer war. Und nach der kommunistischen Machtübernahme beschließen die Brüder, sie verlassen die Tschechoslowakei. Der Leopold Stastny tut das zunächst nicht und der Bruder geht mit seiner Familie nach Kanada. Und während bei uns der Fußball da in den 50ern schon lange Tradition hat, beginnt dort sowas wie eine goldene Zeit des Fußballs in Montreal. Und federführend sind die Auswanderer-Communities. Und da ist der Ernest, wie er sich dort nennt, Ernest Stastny, dann bei einem italienischen Verein tätig, wird Präsident, wird auch Liga-Präsident dort in der Provinz. Also da hat die Immigrationsfamiliengeschichte eigentlich noch eine weitere Kanada-Komponente.
2: Kanada, gutes Stichwort, weil die Weltmeisterschaft wird ja auch in Kanada stattfinden und in den USA und in Mexiko. Jetzt haben wir von der Ausstellung gesprochen, sie wurde ja schon mal gezeigt, man kann sie nochmal ansehen rund um die WM, oder?
3: So ist es, genau. Also wenn man der Nationalmannschaft nach Kanada folgt, dann kann man sie in Vancouver beim österreichischen Club sehen. Und wenn man die Weltmeisterschaft hierzulande beim Public Viewing in der Olympia World verfolgt, dann kann man die Ausstellung dort jetzt noch einmal sehen.
2: Joachim, du hast gesagt, ihr habt ja die Grundinformationen aus Bratislava bekommen, wo die Ausstellung ursprünglich geplant war. Ihr habt sie für Innsbruck und Österreich adaptiert. Was habt ihr ergänzt?
3: Genau, wir haben ausgebaut eben die Tätigkeit von Leopold Stastny bei Wacker Innsbruck und bei der Nationalmannschaft, die ihm in der ursprünglichen Ausstellung nur sehr, sehr knapp erzählt worden sind und haben dann die Ausstellung zusätzlich auch noch erweitert, um ein bisschen zu schauen, wie ist denn der Fußball in den 1920er, 1930er in Tirol. Das haben wir ergänzt. Und zusätzlich war die ursprüngliche Ausstellung ja in einem Museum, bei uns ist sie als Freilichtausstellung gezeigt worden, also natürlich ohne Objekte, aber dafür haben wir Interviews eingefügt, die man per QR-Code von den Tafeln ablesen und sich anhören kann und so den Leopold Stastny eben hautnah noch einmal erleben kann.
2: Wer ist da zu hören bei den Interviews?
3: Da ist einerseits zu hören der Roland Eschelmüller, gebürtiger Oberösterreicher, der in den 60er und 70er Jahren bei Wacker Innsbruck gespielt hat, und andererseits Karl Dachsbacher, der im Nationalteam unter Leopold Stassny gespielt hat.
2: Joachim, wie viele Tafeln sind es?
3: Insgesamt sind es 20 Tafeln gewesen bei der letzten Ausstellung, aber wir haben sie jetzt um eine Tafel noch erweitert, um die Auswanderungsgeschichte der Familie nach Kanada noch ein bisschen mehr Raum zu geben.
2: Und man sieht sehr viel Bildmaterial. Woher kommt das? Ist das aus der damaligen Ausstellung oder habt ihr Sachen ergänzt?
3: Auch das ist eine Kombination. Ein Großteil gerade aus dem Umfeld der Familiengeschichte von Leopold Stassny kommt von der ursprünglichen Ausstellung. Dann haben wir es ergänzt um Material aus dem Stadtarchiv, Stadtmuseum. Und was das Nationalteam betrifft, da haben wir dann auf Bildmaterial von Bildagenturen zurückgegriffen.
2: Lieber Joachim, vielen lieben Dank für das interessante Gespräch über Leopold Stassny, der ja, wie gesagt, auch die Innsbrucker Fußballgeschichte und auch die österreichische Fußballgeschichte doch mitgeprägt hat. Das war eine neue Ausgabe vom Kulturton, dem Kultur- und Bildungskanal auf Freirad.
1: Und jetzt hören wir noch einen Geheimtipp aus Oberösterreich. Alpkan. 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

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In Seattle revolutionierte die Grunge-Szene mit Bands wie Pearl Jam oder Nirvana die von Glamrock dominierte Musiklandschaft. Punkrock-Bands wie Rancid oder Social Distortion kombinierten ihren harten Sound mit verschiedenen untypischen Elementen aus der Country- und Reggae-Musik. Zudem formten Bands wie The Offspring oder Blink-182 eine neue Generation an pop-orientierter alternativer Musik. 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
3: Willkommen bei den Stimmlagen, dem gemeinsamen Infomagazin der Freien Radios in Österreich. Heute gestaltet von der Redaktion von Andi, den O94 News auf Radio Orange in Wien. Am Mikrofon ist Stefan Resch. Das große Thema ist der Spardruck in Bund und Ländern. Wissenschaftsministerin Eva-Maria Holzleitner hat zwar angekündigt, die Kürzungen bei den Universitäten erst im Herbst wieder zu diskutieren, in Wien gingen trotzdem zigtausende auf die Straße, um gegen Einschnitte in der höheren Bildung zu protestieren. In unserem zweiten Beitrag beschäftigen wir uns mit Bulgarien. Nach Daras Sieg im Eurovision Song Contest rückte das Land kurz in den Fokus der österreichischen Öffentlichkeit. Dabei fanden auch viele Vorurteile und Klischees ihren Weg in die Medien. Zum Abschluss der Sendung sprechen wir über eine wachsende Sportart, deren Community sich politisch eindeutig positioniert. Roller Derby.
4: Die Bundesregierung informierte am Montag, den 18. Mai, die Universitäten darüber, dass sie eine Kürzung des Universitätsbudgets österreichweit plane. Und zwar in bisher beispielloser Form. Die Ausgangslage der laufenden Leistungsvereinbarungsperiode 2025 bis 2027 beträgt 16,5 Milliarden Euro inklusive ÄrztInnengehälter an den Universitätskliniken. Auf Basis der WIFO-Prognosen wurde für 2028 bis 2030 ein Bedarf von 18 Milliarden Euro errechnet, um Kostensteigerungen abzufangen. Doch statt einer Inflations- und kostenbedingten Fortschreibung soll die Universitätsfinanzierung auf 15,5 Milliarden Euro gekürzt werden. Das ist ein Minus von 6% gegenüber der Ausgangsbasis und ein Minus von 2,5 Milliarden Euro oder rund 14% gegenüber dem tatsächlichen Finanzierungsbedarf. Kritik an den Sparplänen für die Universitäten kommt aus unterschiedlichen Ecken. Nicht zuletzt aus den Reihen der SPÖ selbst. Wiens Bürgermeister Michael Ludwig kritisierte die Sparmaßnahmen seiner Parteikollegin und Bundesministerin für Forschung Eva-Maria Holzleitner. Österreichs wichtigste Ressource seien Bildung, Wissen und Innovation. Daran hänge die Zukunft unseres Landes, so Wiens Bürgermeister. Auch die Landeschefs von Oberösterreich, Kärnten und der Steiermark übten Kritik. Um gegen diese drastischen Budgetkürzungen zu demonstrieren, mobilisierten sich zunächst am Mittwoch, den 27. Mai in Wien und in den folgenden Tagen auch in weiteren Universitätsstädten österreichweit Studierende, Mitarbeitende und Lehrende. Zu der Protestveranstaltung am Mittwoch kamen laut Hochrechnungen über 21.000 TeilnehmerInnen. Redebeiträge kamen vom Vorstand der österreichischen HochschülerInnenschaft, Selina Wienerreuther, Umut Owert und Miriam Ammann.
5: Es ist so wichtig, dass Sie heute alle hier sind. Denn was gerade passiert, ist ein direkter Angriff auf unsere Hochschulen, auf unsere Bildung und auf die Zukunft von uns allen. Die Einsparungen der Bundesregierung dürfen nicht auf Kosten der Wissenschaft und unserer Bildung passieren. Wir sind schon jetzt weit entfernt von freien und offenen Hochschulzugang. Aber was uns unter solch einer Budgetsituation erwartet, ist fatal. Schlechtere Betreuungsverhältnisse, weniger Studienplätze und mehr Zugangsbeschränkungen. Wenn der Zugang noch weiter beschränkt wird, werden die Hochschulen einmal mehr zu elitären Räumen. Das gilt es dringend zu vermeiden.
6: Ich möchte hier auch die Website des Bundeskanzleramts zitieren. Bildung ist eine zentrale Zukunftsinvestition. Jeder Euro, den wir heute in unserem Bildungssystem investieren, stärkt die Gesellschaft, unseren Wirtschaftsstandort und die Innovationskraft unseres Landes. Ein Zitat fällt mir auch noch ein. Jetzt das Richtige tun. Wo ist es geblieben? Wo? Wir werden heute auf der Straße die Bundesregierung an ihre Versprechen erinnern. Diese Bekenntnisse sind schön, aber Wissenschaft und ihre Freiheit können nicht nur von Luft und guten Absichten leben. Sie brauchen auch die finanziellen Mittel, um überhaupt existieren zu können. Denn wir alle wissen, wie die Sonntagsfragen in Österreich ausschauen. Gerade jetzt dürfen wir nicht den Weg für wissenschaftsskeptische und wissenschaftsfeindliche Politik ebnen. Genau das passiert aber, wenn an den Universitäten gespart wird. Es braucht jetzt klare Entscheidungen und die richtigen Prioritäten in der Budgetpolitik. Für freie Wissenschaft, für faire Arbeitsbedingungen und für offene Hochschulen als Fundament unserer demokratischen Gesellschaft.
4: Die voraussichtlichen Folgen der Einsparungen wären gravierend. Stellenabbau von Mitarbeitenden an den Universitäten, Verringerung der Studien- und Vorlesungsplätze, veränderte Aufnahmeverfahren, mögliche Schließung kleinerer Studiengänge und ein Anstieg der Studiengebühren. Weitere Folgewirkungen würden laut Jens Schneider, Rektor der Technischen Universität Wien, auch den Wirtschafts- und Innovationsstandort Österreich betreffen. 80% der Patente und der wichtigsten wissenschaftlichen Publikationen kämen aus den Unis. Ohne den technischen Nachwuchs aus den Unis trockne die Forschungspipeline aus. Auch auf die Gesundheitsversorgung würde eine Kürzung des Unibudgets im erwarteten Ausmaß durchschlagen, wie der Rektor der Medizinischen Universität Wien, Markus Müller, erläuterte. Die Unikliniken seien oft die einzige Anlaufstelle bei schweren und speziellen Erkrankungen. In Wien leiste das AKH alleine ein Drittel der Patientenversorgung. Auch der Rektor der Universität Wien, Sebastian Schütze, meldete sich zu Wort und verlangte von der Politik eine klare Linie, um so Planungssicherheit für die österreichischen Universitäten zu gewährleisten.
7: Und eine Sache möchte ich auch gleich am Anfang hervorheben. Hier sind wir uns alle zur Abwechslung mal völlig einig. Die Rektorate, die Professoren, die Studierenden, die ÖH, die Senate, die Uniratsvorsitzenden, die Betriebsräte, alle sind wir der Meinung, das ist einfach überhaupt undenkbar, was uns da bislang angeboten wurde. Unverhältnismäßig ist, dass die Universitäten, die überhaupt nur einen Gesamtbudgetanteil von 4% haben, hier quasi die gesamte Summe einsparen sollen auf dem Rücken der Universitäten und auf dem Rücken unserer jungen Generation. Und dafür lassen wir uns nicht hergeben. Denn es geht ja, und da haben wir eben schon das Zitat der Bundesregierung gehört, wir tun ja viele wichtige Sachen, Bildung und Ausbildung, Wissenschaft und Forschung, das sind Grundpfeiler unserer Gesellschaft. Da geht es ans Eingemachte, da geht es um die Demokratie, da geht es um den Wohlstand, da geht es vor allen Dingen auch um die Zukunft der jungen Generation. Und ein bisschen Generationengerechtigkeit sollte vielleicht auch noch mit im Programm sein. Wir verlangen von dieser Bundesregierung, und zwar jetzt, einen verlässlichen Finanzierungspfad für die LV 28 bis 30. Und erinnern möchten wir ja auch nochmal daran, das ganze Ding ja vor ein paar Monaten, den FTI-Pakt, den haben wir sogar mitfinanziert. Da waren ja 8,7% Steigerung ganz normal zur Abdeckung der Inflation. Ich betone hier nochmal, auch wir haben verstanden, dass die Zeiten anders geworden sind. Aber das Minimum sind die 18 Milliarden und das ist nicht mehr als die Abdeckung von Inflation und Gehaltssteigerung. Ich glaube, das muss ganz klar sein und diese Forderung würden wir jetzt gerne diskutiert haben. Was wir in den letzten Tagen erlebt haben, war vor allen Dingen Zahlenspiele, vage Andeutungen und eine Verschiebung auf die ominöse Herbstklausur der Bundesregierung. Ich muss sagen, meine Geduld ist jetzt zu Ende und wir sollten so lange laut bleiben, bis wir jetzt konkrete Ergebnisse bekommen. Wir stehen für die ganzen genannten Themen, die große gesamtgesellschaftliche Themen sind. Das heißt, wir stehen auch in der Verantwortung für die anderen, die nicht das Privileg haben, einer Universität zu unterrichten, zu lehren oder hier zu studieren. Wir stehen hier für ganz viele und betonen möchte ich auch nochmal, dass wir für unsere Mitarbeiterinnen und Mitarbeiter und für unsere Studierenden jetzt Planungssicherheit brauchen. Ja, Universitäten kann man weder leiten, noch finanzieren, noch in die Zukunft führen, wenn es keine Planungssicherheit gibt. Universitäten kann man nicht ein bisschen raufsparen oder wieder ein bisschen runtersparen oder wieder ein bisschen hochsparen. Das funktioniert nicht. Und ich möchte dazu sagen, die österreichischen Universitäten waren in den letzten Jahren außerordentlich erfolgreich. Das wollen wir ja auch mal sagen, das mehr an Budget, was wir bekommen haben, genauso umzusetzen, wie wir es mit der Politik verabredet haben. Mehr Stellen schaffen, Betreuungsverhältnisse verbessern und endlich die österreichischen Universitäten im internationalen Kontext wieder nach oben bringen. Das ist unser Verdienst, euer aller Verdienst, und da sind wir jetzt umso mehr nicht begeistert.
4: Sprecherinnen des Netzwerk Unterbau Wissenschaft, kurz NUWIS, kritisierten vor allem die Auswirkungen der Sparpläne auf die 10.000 prekär Beschäftigten an österreichischen Hochschulen.
8: Wir sind heute hier als eure Arbeitnehmervertreterinnen. Wir vertreten euch, die Zukunft, die Innovationskraft des Landes. Wir sind NUWIS, das Netzwerk Unterbau Wissenschaft. Wir kämpfen seit 2022 für gute Arbeitsbedingungen der 47.000 Forscherinnen und Künstlerinnen an Österreichs Unis. 80% von uns sind befristet, haben befristete Verträge. Das betrifft sowohl Nachwuchsforscherinnen als auch Postdocs. Wir solidarisieren uns

0: Menschen Stelle ein, besonders wenn man so mit einbezieht, dass es auch andere Sachen gibt, wo man definitiv mehr und anspannen könnte und müsste.
1: Schmerzhafteste auch gesamtgesellschaftlich. Ich meine, es steht eine Kürzung von vielen Stellen im Raum, darunter eben auch medizinisches Personal, Ärztinnen und Ärzte, aber natürlich auch Angehende, also Studierenden, Zahlen, die jetzt schon natürlich limitiert sind und die dann ja auch, wo geschaut werden muss, wie das dann weiter gehandhabt wird, wie das überhaupt möglich sein soll. Aber zusammengefasst einfach eine Kürzung von Personal, bestehenden und zukünftigen, was schlechter ausgebildet werden kann und so, was natürlich dann auch Folgen für die Patientinnen und Patienten, für eben die Gesellschaft unmittelbar hat. Ja, aber natürlich auch sonst eben, wie es schon angesprochen wurde, schlechtere Verhältnisse, Betreuungsverhältnisse, sage ich jetzt mal. Und das ist aber nur das Personal, natürlich kommt das ganze andere dazu, die Infrastruktur, also wie es da auch schon gesagt wurde bei der Kundgebung, also es gibt einfach so viele Grundlagen, auf denen die Unis basieren, die man nicht einfach rauf und runter regulieren kann, wie man will, sondern das muss einfach fest bestehen und Planungssicherheit vorhanden sein, damit man gut weiterkommen kann.
2: Es sind super viele Leute da, also ich glaube, alle sind wirklich sehr dahinter. Wir haben auch davor schon vom Professoren Anregungen bekommen, dass wir kommen sollen, also ich würde sagen, die meisten Leute, die ich kenne, sind da, die Stimmung ist aufgeheizt, die Leute sind frustriert, die Leute sind verärgert, empört, dass wir hier so hinten angestellt werden. So einmal Klimathema wird nicht angesprochen und jetzt auch noch die Bildung wird gecuttet, so viel Frustration, glaube ich. Aber wenn es gekürzt wird, hast du halt Leute, die vielleicht woanders hingehen, weil die Löhne runtergehen. Du hast Leute, die lieber woanders studieren, weil es zu teuer wird oder weil einfach das Angebot nicht mehr vergleichbar ist mit anderen Standorten. Das heißt, nicht nur verliert man Lehrende, man verliert StudentInnen und einfach Chancen, die man dadurch hätte, mehr Ansehen zu bekommen im internationalen Raum, relevanter zu werden. Und ja, ich glaube, wäre ein großer Verlust.
3: Wird es unattraktiver, wenn dieser Studienstandort Österreich-Wien wegfällt oder weniger wird, ist es ja auch eigentlich ein wirtschaftlicher Verlust irgendwo für die Regierung, weil es sind ja trotzdem 200.000 Studenten oder so in Wien oder halt eine sehr hohe Zahl. Und wenn diese dann wegfallen, dann Prestige, Kultur, aber auch einfach wirtschaftlich keine sehr schlaue Entscheidung.
4: Wir haben ja Kürzungen bis zu 1 Milliarde Euro geplant oder diskutiert. Und wenn das durchgeht, ist das wirklich so nicht unbedingt der letzte, aber auch bei weitem nicht der erste Nagel im Sarg der Zukunft. Und das haben sie eh auch schon diskutiert, dass Studiengänge vielleicht ganz geschlossen werden. Was ich eigentlich wirklich komplett den falschen Weg finde. Also wie gesagt, eigentlich gerade bei Bildung gehört eigentlich 1 Million mehr ins Budget als 1 Milliarde mehr ins Budget als 1 Milliarde weniger. Und es wäre einfach sehr, sehr schade, weil Wissen dadurch verloren geht auch und Wissen nicht weiterentwickelt wird. Vor allem in Bereichen, die zwar kleiner sind, aber dadurch nicht weniger wichtig. Bildung ist der letzte Ort, wo gespart werden darf, weil eine Nation steht und fällt mit ihrem Bildungssystem und mit der Bildung.
5: Beitragsgestaltung, Aufnahme und Interviewführung: Vincent Lutz und Sophia Tietjen.
6: Bangaranga. Mit diesem Lied von der Sängerin Dara gewann Bulgarien den Eurovision Song Contest 2026 in Wien. Das Land macht seit 2005 bei dem Song Contest mit. Das war der erste Sieg für Bulgarien bei dem Wettbewerb. Somit wird die nächste Austragung des Song Contests höchstwahrscheinlich in der Hauptstadt Sofia stattfinden. Zwar waren die meisten Berichterstattungen über den Sieg Bulgariens positiv konnotiert, doch ein Blick auf die Boulevardmedien Österreichs offenbart eine deutlich kritisch gefärbte Darstellung. So stand in der Kronenzeitung, Zitat: Dara holt ESC-Gold für das Armenhaus Europas. Aus Geldmangel hat Bulgarien 3 Jahre lang auf die Teilnahme am Song Contest verzichtet. Nun kehrt das unbekannte Land als Sieger zurück. Das ESC-Gold ist für das Armenhaus Europas eine Riesenchance. Nicht nur für den Tourismus, auch für die gedemütigte bulgarische Seele ist dieser Sieg ein Segen. Zitat Ende. Jetzt rudert das Boulevardmedium zurück. Der Artikel wurde gekürzt und statt Armenhaus ist nun die Rede von einem, Zitat, gebeutelten Land. Der Ton des Artikels verweist auf einen allgemein verbreiteten Diskurs über den Balkan in westeuropäischen Ländern. Dabei werden stereotype Vorstellungen wie Armut, Rückständigkeit und gesellschaftliche Instabilität reproduziert und auf subtile Weise verstärkt. Der Balkan wird so zum anderen innerhalb Europas. Ein User schreibt im Online-Forum der Kronenzeitung: Finanzierung durch die EU und somit auch wieder die Österreicher. Ein weiterer User schreibt: Warum schicken wir dann Geld in die Ukraine, wenn wir eh mehrere Armenhäuser in Europa haben? Darin zeigt sich ein Diskurs, der den Balkan primär über wirtschaftliche Defizite und Rückständigkeit definiert. Kirill Dimitrov ist ein in Österreich aufgewachsener Bulgare und Student in Wien. Zu dem Diskurs äußerte

0: sich.
1: Selbst da war ich für Krone-Verhältnisse schockiert. Und also, dass das Land so dermaßen runtergezogen wird, noch dazu von einer bulgarischen Autorin selbst. Also weiß nicht, wie viel an ja, Ressentiments diese Frau ihrem Herkunftsland gegenüber pflegt. Also es war schockierend zu lesen, und finde generell in einem ausländischen quasi Medium über ein anderes Land so herzuziehen und das so runterzuziehen, ja, einfach ethisch fragwürdig. Ich meine, klar, Bulgarien hat seine Probleme politisch, wirtschaftlich, gesellschaftlich. Die kann man und muss man auch nicht schönreden. Kann man auch, finde ich, in einem Artikel sehr neutral einfach erwähnen. Aber ich finde das jetzt, was zum Beispiel in der Krone geredet und also geschrieben wurde, ja, einfach nur purer Ragebait und low-key Ausländerhass, auch wenn es von der Bulgarin selber kommt. Und ein, ja, im Standard gab es auch einen Artikel, wo von der, wo die, wo von, wo, wo erwähnt wurde, die als chronisch depressiv verschriene bulgarische Gesellschaft. Das fand ich auch schon ein bisschen grenzwertig, weil es halt sehr viele Stereotype auch einfach so unhinterfragt quasi weiter verbreitet. Und ich meine, klar, die Stereotype sind jetzt auch nicht komplett aus der Luft gegriffen, es ist schon ein Wahrheitsgrad dran. Aber wenn es jetzt um die ESC-Austragung geht, denke ich mir, kann man sich schon auch, was ja im Land selber so ist, es ist eine riesengroße Aufbruchstimmung, es ist eine riesengroße Euphorie. Die Leute sehen das als Chance.
0: Bulgarien hat dieses Jahr den Euro angenommen, war Gastgeber des Radrennen Giro d'Italia und wird nächstes Jahr auch das Gastgeberland des größten Musikevents der Welt. In den vergangenen Jahren hat sich also einiges im Land getan. Wie wurde der Sieg also im Land selbst wahrgenommen? Auch wenn das Lied Bangaranga in Bulgarien anfangs auf viel Kritik stieß, so gab es Anschuldigungen, dass das Lied satanistisch sei, wurde Dara insofern mit großer Begeisterung empfangen. Generell lässt sich sowohl in der Bevölkerung als auch in den Medien eine überwiegend positive Wahrnehmung des Sieges erkennen. Der Eurovision Song Contest ist tief mit der LGBT-Community Europas verbunden. Für die konservativen Schichten des Landes wird das unter anderem als Bedrohung wahrgenommen. Kirill sieht sich selbst als Teil der LGBT-Community. Er hat mit uns seine Erfahrungen als queerer Mensch in Bulgarien geteilt.
1: Also Bulgarien ist ein Land, wo die Homophobie und generell Queerphobie schon sehr tief kulturell auch verankert ist. Und die LGBT-Community dort hat es definitiv nicht einfach. Sich sichtbar als queere Person zu zeigen, ist selbst in Städten wie Sofia unter Umständen gefährlich. Da habe ich auch selber schon Erfahrungen gesammelt und wurde schon auf offener Straße wüst beschimpft und beleidigt. Zum Glück nicht physisch angegriffen, aber das kommt schon auch vor. Es gibt zwar schon die Pride-Veranstaltungen und alles, aber auch unter strengem Schutz bzw. hohen Sicherheitsvorkehrungen. Und die Teilnehmenden werden auch aufgefordert, abseits der Pride-Demo keine Pride-Symbole zu zeigen, einfach um sich selbst zu schützen. Wie gesagt, mir ist es auch schon mal passiert. Ich war mit einer Regenbogenfahne unterwegs für nicht einmal 2 Minuten außerhalb von der Pride, und wurde in diesen 2 Minuten, wo ich alleine mit der Regenbogenflagge unterwegs war, von einer Gruppe junger Männer im Auto, also aus dem Auto heraus, beschimpft und beleidigt, und mir wurde auch Gewalt angedroht. Von dem her, es wird definitiv ein Culture Shock für Bulgarien, so eine große Menge an queeren Personen aufzunehmen, rund um den ESC, weil die Fanbase ja doch sehr queer ist.
0: Zu der generellen Lage von queeren Menschen in Bulgarien und der bevorstehenden Austragung des Song Contests äußert sich Kirill.
1: Die Debatte selber ist aber schon auch in Bulgarien angekommen. Also direkt nach dem Sieg war in einem der Sender in einer Show eine Diskussionsrunde zur Austragung des ESC, und da wurde schon auch aufgebracht die Frage, ob die Gesellschaft bereit ist, so viele bunte, diverse Menschen aufzunehmen und willkommen zu heißen. Und da haben die Leute schon auch ihre Zweifel geäußert. Also stelle ich mir schon schwierig vor, nicht unmöglich, und ich glaube, das wird Bulgarien schon hinbekommen, aber es wird auf jeden Fall ein Culture Shock und schon noch irgendwo ein Clash. Ich hoffe, dass es dann letztendlich zum Positiven die Sachen verändert im Land, und das bisschen so ein Weckruf wird für die Bevölkerung und dieses Stigma vielleicht auch abgebaut wird, weil sehr viel an Homo- und Queer-Feindlichkeit einfach auch aus Unwissen herauskommt und aus ganz, ganz, ganz, ganz vielen Desinformationskampagnen, anti-westlichen Desinformationskampagnen, anti-europäische Desinformationskampagnen. All in all wird das, glaube ich, zu einer Spannung werden. Also ich bin selber jedes Jahr sehr vorsichtig und denke zweimal darüber nach, wie ich mich äußere und wie ich ankomme bei den Leuten, um nicht zu queer zu wirken teilweise, wenn ich dort bin. Deswegen, ja, es wird interessant. Aber wie gesagt, ich hoffe, es wird auch ein Weckruf und eine positive Erfahrung dann auch für die Menschen dort.
0: In dem südosteuropäischen Land tut sich also einiges. Welche Pläne Bulgarien für die Austragung des Events hat, wird sich in den nächsten Monaten zeigen.

Von 4. bis 6. Juni 2026 finden die 7. österreichischen Meisterinnenschaften im Roller Derby in Wien statt. Über 3 Tage treten in einer unscheinbaren Turnhalle in der Donaustadt 9 Teams in 11 Spielen gegeneinander an. Das Prinzip dabei ist einfach, die SpielerInnen sind mit Rollschuhen und Protektoren ausgestattet, dann geht es auch schon auf die Piste.

Rund um die sportliche Aktivität zeichnet sich die Roller Derby Community auch durch ihre Kultur aus, angefangen bei den SpielerInnen und ihrem gesellschaftspolitischen Bewusstsein.

0: Wir haben einfach eine klare Haltung und die ist antifaschistisch, queerfeministisch und antikapitalistisch. Wir wollen unseren Sport machen, ohne den Druck für Geldleistung erbringen zu müssen. Schaffen wir ganz gut. Wir sind trotzdem super gut dabei.
1: Das liegt auch an der Geschichte der Sportart. Den Verein Vienna Roller Derby gibt es seit 2011. Der Ursprung des modernen Roller Derby liegt nur ein Jahrzehnt weiter zurück, rund um die Jahrtausendwende.
2: Also ursprünglich kommt Roller Derby aus Amerika und hat so ein bisschen Wurzeln so in der Punk-Szene, würde ich sagen. Aber bei uns ist es einfach wichtig, dass wir so inklusiv sind wie möglich, dass wir eben nicht nur eine Frauensportart sind, sondern dass auch eben Transpersonen und genderqueere Personen bei uns willkommen sind. Und es ist einfach super wichtig für uns, dass wir offen sind für die Community oder Teil der Community sind.
3: Im Roller Derby wird auch groß geschrieben, dass wirklich jeder dort einen Platz finden kann, unabhängig von Vorerfahrungen, Körperform, Gender, whatever. Das ist einfach ein ganz großer, ein integraler Bestandteil des Sports und das schlägt sich auch wirklich in allem nieder, was man so zu tun hat mit der Organisation von solchen Events etc. Da wird viel darauf geachtet, dass es eben für alle einen Platz gibt.
1: Viele Traditionen des Roller Derby kommen aus dieser Geschichte und diesem Selbstverständnis, erklären Schandmaul und ihre Teamkollegin Dirty Daisy weiter.
3: Ein Teil, der davon noch übrig geblieben ist, ist zum Beispiel, dass man sich einen Namen gibt, unter dem man on track geht. Der ist frei zu wählen. Leute haben da ganz unterschiedliche Herangehensweisen, was sie da für einen Namen wählen. Einen, der sie ausmacht, einen, der sie bezeichnet, einen, den sie schlicht lustig finden, einer, der vielleicht in Verbindung steht mit der Nummer, die sie dazu wählen. Die kann man dann auch auf dem Rücken unserer T-Shirts lesen, sofern wir lang genug stillstehen.
2: Und wir nennen uns auch meistens gegenseitig tatsächlich bei unseren Derby-Names.
3: Von ganz vielen Leuten aus dem Verein weiß ich den richtigen oder legalen Vornamen nicht. Keine Ahnung, wie diese Leute heißen, keine Ahnung, was diese Leute im richtigen Leben machen, aber das sind wirklich gute Freunde und die heißen so, wie es hinten auf ihrem Leibel draufsteht.
1: 2026 ist Roller Derby erstmals bei den Sport Austria Finals vertreten. Mehr als 7000 AthletInnen treten in 46 Sportarten an, die meisten davon in österreichischen Staatsmeisterschaften. Diese Aufmerksamkeit kann auch Roller Derby gut gebrauchen.
0: Wir sind froh, dass wir im Rahmen der Sport Austria Finals unsere ÖM ausrichten können, weil wir halt die Sichtbarkeit brauchen. Manchmal muss man aufs kapitalistische System zurückgreifen, um Unterstützung zu bekommen, damit wir uns unseren Sport weiter leisten können. Wir haben aber auch schon Sponsorings abgelehnt von Unternehmen, die wir als nicht passend für unseren Verein befunden haben. Also wir finanzieren uns hauptsächlich durch unsere Mitgliedsbeiträge, durch den Eintritt, den die Personen zahlen, wenn sie zu unseren Spielen kommen, durch Spenden. Das ist unsere Haupteinnahmequelle. Und wenn wir keine Spiele haben, dann haben wir kein Geld. Und wenn wir keine Halle haben, haben wir keine Spiele.
1: Spiel- und Trainingsstätten sind für Vienna Roller Derby nicht so einfach zu finden. Der Verein ist diesen Sommer wieder einmal auf der Suche nach einer neuen Spielstätte. Juggernaut berichtet von den Problemen.
0: Die Turnhalle, in der wir trainieren und in der wir auch die ÖM ausrichten und die meisten unserer Spiele, da wird der Boden renoviert und wir verstehen auch dann, dass da halt einfach zu ist und wir wissen nicht, wie es dann weitergeht. Wir haben schon Trainingsorte, aber die sind alle viel zu klein, viel zu wenig Platz, dass wir da wirklich Trainingsspiele spielen können, weil wir haben jeden Samstag innerhalb unseres Vereins Trainingsspiele, die quasi ein richtiges Spiel simulieren. Also wir bräuchten eine Dreifachturnhalle. Ich glaube, das sind so circa 1000 Quadratmeter, die wir da brauchen. Am schönsten wäre natürlich ein Holzboden, so ein Sportparkett.
1: Trotz der Schwierigkeiten mit der Infrastruktur hat sich Österreich und insbesondere Wien mit Vienna Roller Derby zu einer guten Adresse in der Sportart entwickelt. Dieser Beitrag wurde gestaltet von Stefan Resch.
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1: Hallo und herzlich willkommen zu einer neuen Ausgabe von unten im Gespräch. Aus dem Studio begrüßt euch Tamara. In der Nacht vom 14. Juli 2021 kamen bei der Flutkatastrophe im Ahrtal 12 BewohnerInnen eines Heims für Menschen mit Behinderungen ums Leben. Was hat sich seither verändert und was nicht? Wie gut ist der Katastrophenschutz in Österreich und Deutschland auf Menschen mit Behinderungen vorbereitet? Welche Strukturen fehlen? Welche Verantwortlichkeiten sind ungeklärt? Und was müsste sich dringend ändern? Im Zentrum der heutigen Sendung stehen Ausschnitte aus einer Veranstaltung, die im Oktober 2025 im Rahmen von Tipping Points in Salzburg stattgefunden hat. Gezeigt wurde dort zunächst die 30-minütige Dokumentation »Rette sich, wer kann«, zu hören ist die anschließende Diskussion. Michael Hittenberger moderiert das Gespräch mit Maria Viktoria Trümper von der Interessensvertretung Selbstbestimmt Leben, Monika Schmierold vom Verein Knackpunkt Salzburg und Markus Kurz, Leiter des Referats Äußere Sicherheit und Katastrophenschutz beim Land Salzburg. Moderator Hittenberger selbst ist Inklusionsberater und Experte für unsichtbare Behinderungen im Verein Knackpunkt. Maria Viktoria Trümper von der Interessensvertretung Selbstbestimmt Leben e.V. stellt ihr Projekt vor, das sie zum Zeitpunkt der Aufnahme im Verein bearbeitet hat.
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4: Ich selbst arbeite derzeit in einem dreijährigen Projekt. Ich bin jetzt am Ende des zweiten Jahres, was finanziert ist durch den Partizipationsfonds des Bundesministeriums für Arbeit und Soziales. Und das Projekt heißt Nichtdiskriminierung behinderter Menschen in Gefahrensituationen und humanitären Notlagen. Das Projekt bezieht sich auf Artikel 11 der UN-Behindertenrechtskonvention, also der Artikel, der ganz konkret Bezug nimmt auf Gefahrenlagen jeglicher Art in Kriegen, Katastrophen und Krisenlagen. Und ja, meine Verbindung zum Ahrtal ist eigentlich die letztendlich, also ich wohne nicht im Ahrtal, ich wohne hier in Berlin, ist die Tatsache, dass das doch für einiges an Erschütterung gesorgt hat, was ja gut ist, weil man gesehen hat, dass wenn wir eine Katastrophenlage in Deutschland haben, vor allen Dingen eine Naturkatastrophe, die Einrichtungen in Deutschland im wahrsten Sinne des Wortes aufgeschmissen sind, weil für Katastrophenlagen überhaupt nicht vorgesorgt wird. Und letztendlich war es im Ahrtal so, dass ja die 12 Menschen mit Behinderung, ihr habt es ja wahrscheinlich in dem Video gesehen, verstorben sind, die sind ertrunken. Und die Frage ist natürlich jetzt im Nachgang, das ist 2021 passiert, was ist eigentlich seitdem geschehen in Deutschland? Wie hat man das aufgearbeitet innerhalb des Katastrophenschutzes, innerhalb der Politik, aber auch innerhalb der Behindertenpolitik? Und da habe ich festgestellt, schon vor einigen Jahren, dass da eigentlich nichts zugemacht wurde, also von allen Seiten nicht. Und das halte ich für eine sehr große Misslage, weil wir im Zuge von Katastrophen uns die Frage stellen müssen, wie können wir uns eigentlich darauf vorbereiten und was passiert mit Menschen mit Behinderung in jeglichen Formen von Krisen.
5: Okay, danke für diesen Einblick in deine Arbeitsumgebung und Welt. Ich möchte da gleich, sage ich mal, hintansetzen und dir die Frage stellen, es ist ja doch in weiteren Dokumentationsformaten am WDR und SWR ist doch einiges dann noch Jüngeres einzusehen, es wird der eben gesehene Beitrag, aber was hat sich seit der Flutkatastrophe jetzt im Ahrtal und generell in Deutschland getan jetzt und kristallisieren und interessieren tut mich und das Publikum auch, also wirklich positive Veränderungen. Also was alles negativ war und ist, das kann man in den diversen Dokumentationen eh selbst ersehen. Aber gibt es positive Outcome-Effekte nach dieser Katastrophe in Deutschland, wo du uns darüber berichten kannst?
4: Also ich muss leider, ich bin ja auch eher ein positiver Mensch. Ich will immer versuchen, das Beste in allem zu sehen. Aber da muss ich ganz klar sagen, es gibt kein positives Outcome dafür, in keinster Weise. Also ich roll's mal so auf, was jetzt die Politik betrifft. Es gab nach dem Ahrtal bei uns im Bundesministerium für Arbeit und Soziales sozusagen eine, ja, so eine Aufarbeitungskommission, auch speziell, um darüber zu sprechen, was ist eigentlich mit behinderten Menschen in der Ahrtal-Katastrophe passiert. Das hat sich einfach komplett im Sande verlaufen. Das Zweite ist, dass eigentlich bis auf die eine Studie der Uni Tübingen, die letztes Jahr im Frühjahr veröffentlicht wurde, also im April 2024, das ist die einzige Studie, die wir in Deutschland haben, die überhaupt eine Datengrundlage schafft. Und die Aussage der Studie ist letztendlich, also es ist eine Bestandsaufnahme des inklusiven Katastrophenmanagements in Deutschland. Und die Aussage der Studie ist ja, dass in allen Bereichen Menschen mit Behinderungen weder in den Katastrophenschutzorganisationen noch in der Katastrophenprävention noch in der Nachbereitung, in der Durchführung irgendeine Rolle spielen. Nichts ist inklusiv. Es gibt nur vereinzelt in einzelnen Kommunen, ne? Weil wir müssen sagen, in Deutschland für den Katastrophenschutz sind die Bundesländer zuständig, für den Zivilschutz ist das Bundesministerium für Inneres zuständig. Also Zivilschutz ist ja die Kriegs-, alles, was mit Krieg zu tun hat. Aber für den Katastrophenschutz die Bundesländer. Und die Bundesländer, die Innenministerien oder Senatsverwaltungen für Inneres in den Bundesländern verweisen halt immer auf die Kommunen. Ne? Also es wird schön die Verantwortung abgegeben letztendlich. Und dann müssen die Kommunen gucken, was sie machen. Aber Kommunen in Deutschland, viele Kommunen haben kein Geld. Viele Kommunen sind ländliche Regionen. Und da wird es dann sehr schwer, zu gucken, okay, wie können wir jetzt eigentlich inklusiv handeln. Also auch von der Ebene ist auch nichts passiert. Und ansonsten, wenn ich mir jetzt mal von der Menschenrechtsperspektive angucke, was passiert ist, muss ich leider auch sagen, ist das deutlich, also mehr als mangelhaft eigentlich. Also in dem deutschen Teilhabebericht von den Ministerien ist Katastrophenschutz und Artikel 11 noch nicht mal erwähnt. Ja, also da ist gar nichts davon, obwohl wir ja auch eine Pandemielage hatten. Das gehört zum Beispiel auch zu Artikel 11 der UN-Behindertenrechtskonvention. Und dann hatten wir in Deutschland vor 2 Jahren kombinierten zweiten und dritten Staatenbericht an die UN, also an den UN-Fachausschuss für die Rechte von Menschen mit Behinderung. Man wird ja regelmäßig geprüft, wie die Umsetzung der UN-Behindertenrechtskonvention läuft. Und auch da war es so, dass von den 3 Berichten, die eingereicht werden, der von der Regierung, der von der Zivilgesellschaft und der vom Institut für Menschenrechte, dass eigentlich nur in dem Bericht vom Institut für Menschenrechte das Ahrtal überhaupt erwähnt wurde. Also und nur auf Grundlage dessen konnte die UN das überhaupt prüfen. Also sogar die Zivilgesellschaft, und das habe ich auch deutlich kritisiert, ne, also der Schattenbericht der Zivilgesellschaft wurde vom Deutschen Behindertenrat verfasst. Da waren alle drin, da waren die Wohlfahrtsorganisationen drin, die Selbsthilfe, die Selbstvertretung waren mit drin, die Behindertenhilfe, alle waren sie drin. Auch die Lebenshilfe sitzt bei uns im Behindertenrat. Und die haben nichts, nicht ein Wort zum Ahrtal geschrieben, ne? Also keinen Satz dazu nicht mal erwähnt. Und da meinte ich, Leute, wir haben die eigene Community vergessen, was ich fatal finde. Und eigentlich, ja, wenn wir über Katastrophenschutz jetzt in Deutschland sprechen, ja, dann wird immer das Ahrtal als Aufhänger genommen. Aber ich höre eigentlich auch nichts darüber, dass die Menschen sich mal fragen, was ist eigentlich dann passiert im Nachgang damit, ne? Wir können ja verfolgen mittlerweile, was dann passiert ist. Also das Update ist ja, dass die Leute, die überlebt haben, seit 4 Jahren in einer anderen Lebenshilfeeinrichtung wohnen, an einer Bundesstraße in Düsseldorf, und eigentlich wieder zurück wollten nach Sinzig. Die Lebenshilfe wollte dann ein neues Heim eröffnen. Und was im Übrigen auch entgegen der UN-Richtlinien für Deinstitutionalisierung spricht, weil eigentlich heißt es, wenn eine Einrichtung zerstört ist, dann müssen die Menschen, die in Einrichtungen vorher gelebt haben, in das selbstbestimmte Leben kommen, also in andere Wohnformen, die nicht die klassische Institution sind. Naja, letztendlich haben sich aber die AnwohnerInnen sind sich jetzt gewehrt mit Klarnamen und mit offenem Gesicht in Form einer Petition, haben gesagt, sie wollen hier keine behinderten Menschen haben. Und das zeigt ja eigentlich das große Problem, dass wir nicht nur kein inklusives Katastrophenmanagement haben, sondern wir sind auch immer noch eine Gesellschaft, die massiv von Ableismus betroffen ist, und dass man im Zweifelsfall immer sagt, na, eigentlich will ich mit Behinderten nicht so wirklich was zu tun haben. Und das in Kombination mit der jetzigen politischen Lage, die wir auch in Deutschland haben und dem Verneinen vom Klimawandel und so weiter und so fort, macht das alles eigentlich nur noch problematischer.
5: Ja, danke schön. Naja, danke schön ist da jetzt eher kein gutes Wort dafür, ist ja keine positive Nachricht aus unserem Nachbarland. Den kurzen WDR-Bericht habe ich selbst gesehen, den kurzen 6-Minuten-Beitrag, also dass halt auch die Anrainer, also 20 Anrainer da nicht wollten, dass die Lebenshilfe da im Stadtzentrum ein neues Gebäude errichtet. Also das hat mich auch durchaus sehr verwundert und bin genauso für die Institutionalisierung. Okay, Maria, danke dir einstweil. Ich glaube, bei anderen hat sich auch schon die Frage aufgedrängt. Markus, sind Zuständigkeiten im Land und Bundesland Salzburg geklärt dahingehend?
6: Ich darf zunächst einmal einen wunderschönen Abend wünschen. Markus Kurz, Leiter des Landeskatastrophenschutzes Salzburg. Vielleicht noch ein bisschen was zu meiner Person. Bin seit über 20 Jahren im Salzburger Katastrophenschutz tätig und circa ein Drittel dieser Zeit Leiter dieser Dienststelle. Bevor ich so auf diese Zuständigkeitsfrage eingehe, ich glaube, was ich für mich in dem Beitrag wirklich auch selber mitgenommen habe, ohne dass ich jetzt sozusagen hier irgendwie Einsätze im benachbarten Deutschland, Abgrenzungen von Behörden und so weiter beurteilen zu wollen, aber ich glaube, es gibt ein paar Punkte, die man schon herausgreifen kann, und wenn man etwas ändern will, muss man sich diese Punkte unterm Strich anschauen. Und ich würde jetzt mal sagen, was ich so aus meiner Fachexpertise heraus sehe, gab es hier also schon ein paar Probleme bei diesem wirklichen Extremwetterereignis, das so in die Ecke hineinreicht. Fehlendes Zuständigkeitsbewusstsein, das knüpft ja an deine Frage sozusagen an. Fehlende Vorausplanung und operative Einsatzführung, nämlich in einer Zeit, wo man vielleicht nicht mit Booten und Hubschraubern Menschen aus einer Situation retten muss. Ich würde auch meinen, fehlende Sachverständigenvernetzung, also wenn wir hören,

0: meiner Tätigkeit im Katastrophenschutz zurückblicke, dann hatten wir vor mehr als 20 Jahren ständig positive Kompetenzkonflikte. Mehrere Behörden oder Organisationen wollten gleichzeitig für ein Szenario sozusagen eine Situation oder was auch immer zuständig sein. In der jüngeren Vergangenheit, das hat die Corona-Pandemie nicht unbedingt begünstigt, haben wir immer mehr negative Kompetenzkonflikte. Keiner will zuständig sein und versucht einen Grund zu finden, warum sozusagen irgendjemand anders das zu tun hätte. Wurscht, ob das eine andere Behörde ist, eine andere Gebietskörperschaft, eine andere Organisation. Und wir im Bundesland Salzburg haben letztes Jahr unser Katastrophenhilfe- und Managementgesetz novelliert und das, da nehmen wir sozusagen eine Ausnahmeposition in Gesamtösterreich ein. Wir haben sozusagen die Zuständigkeiten auf eine einzige Behörde fokussiert und zurückgeführt und das sind bei uns die Bezirksverwaltungsbehörden. Also Bezirkshauptmannschaft bzw. der Magistrat Salzburg. Der Landesregierung, also diese Ebene, für die ich jetzt unmittelbar arbeite, hat Koordinierungs- und Führungskompetenzen, dann, wenn mehrere Bezirke betroffen sind, um sozusagen die landesweiten Ressourcen, deren Einsatz und die Standards festzulegen. Aber nach dem Subsidiaritätsprinzip mischen wir uns aber nicht in die Einsatzführung der Behörde, Bezirksverwaltungsbehörde sozusagen ein. Und die Gemeinden sind bei uns keine, also die Bürgermeister sind hier nicht eigenständige Katastrophenschutzbehörden, sondern agieren, wenn sie mit der Führung in ihrem Ortsgebiet betraut werden, als Organ der Bezirksverwaltungsbehörde und unterliegen damit auch in allen katastrophenpolizeilichen Fragen strikt den Weisungen des Bezirkshauptmannes oder der Bezirkshauptfrau. Also wir sehen schon, also wir haben das Thema wohl erkannt, negative Kompetenzkonflikte sind schlecht. Sie führen dazu, dass man sich eher abputzt und sozusagen nicht Verantwortung wahrnimmt. Daher ganz klar diese Novelle letztes Jahr und dieses Fokussieren auf eine einzige Zuständigkeit, natürlich mit den Möglichkeiten darüber hinaus Ressourcen und Standards koordinieren zu können, um auch wirklich in die Gänge zu kommen. Also ich glaube, das ist so ein Punkt, den man herausgreifen kann und sagen kann, wenn was hat nicht hingehauen, das Zuständigkeitsbewusstsein, aber wie kann man so etwas abstellen, beziehungsweise wie sind wir damit umgegangen?
1: Dankeschön. Ich möchte auf deine Antwort, sage ich mal, noch ein bisschen nachhaken. Gibt es, sage ich mal, in vergangenen Murenabgängen in Pinzgau, wo sie ja stattgefunden haben, gibt es einen Lernprozess, Austausch und oder Verschränkungen mit zum Beispiel Geologen und anderweitigen zuständigen Fachexperten, damit man einfach aus sowas lernen kann und das halt für die Zukunft einfach in präventiver Arbeit besser vorbereitet agiert oder agieren kann für die Zivilgesellschaft?
0: Also ich würde jetzt mal so sagen, das ist ja das, was ich vorhin schon angesprochen habe, fehlende Vernetzung der Sachverständigen in der Anlasssituation. Ich meine, das Herausarbeiten der Szenarien, das Nachjustieren der Modelle, mit denen man jetzt Wildbäche, Fließgewässer und Ähnliches berechnet, das machen die Sachverständigendienste eigentlich eh sehr gut. Da ist, würde ich generell meinen, auch die Ausbildung auf der BOKU und so weiter bei uns wirklich eine gute und das sind alle. Da sind also auch die Sachverständigendienste, die im Job stehen, sehr gut mit Wissenschaft und Forschung vernetzt. Aber was wir seit mittlerweile einigen Jahren, ich müsste jetzt kurz nachdenken, ich glaube so circa 3,5 Jahre in Salzburg implementiert haben, das ist ein Sachverständigennetzwerk, das periodisch tagt. Also wenn ich sage Sachverständige, was meine ich hier? Naturgefahrengetrieben in der Betrachtung. Das ist also Meteorologie, die das Wetter machen, die Hydrologie, also alles, was Durchflussmengen in unseren Fließgewässern betrifft. Da gehört dazu der Schutzwasserbau, die sozusagen die Hochwasserschutzanlagen in ihren Fittichen haben. Da gehört aber genauso dazu die Geologie, die Wildbach- und Lawinenverbauung als Bundesbehörde, wenn man so will. Wir haben aber in diesem Netzwerk zum Beispiel auch drinnen den Emissionsschutz, also Luftgüte ist für uns da ein wesentliches Thema. Wir haben Dinge drinnen wie den Lawinenwarndienst. Gerade wenn wir an die Wintermonate denken und natürlich der Katastrophenschutz als Operateur dazu. Wir haben da drinnen den Erdbebendienst, ein Szenario, das vielleicht jetzt nicht so typisch Salzburg ist. Da gibt es andere Bundesländer, die mehr gefordert sind, aber die wir in dieser Runde dazu nehmen. Und seit neuestem auch das Thema Space Weather, also alles, was Sonnenstürme und solche Dinge betrifft, weil wir einfach merken, das geht irgendwo auf unsere Infrastruktur und hat dann doch Auswirkungen auf die Alltagsnormalität bei uns. Und dieses Netzwerk in Salzburg trifft sich in Videokonferenzen zweimal die Woche, am Montag und am Donnerstag in einer kurzen Videokonferenz. Und in diesen Videokonferenzen versuchen wir einen Blick auf die nächsten 72 bis 96 Stunden zu legen und zu sagen, was kommt

0: in diesen nächsten 72 bis 96 Stunden naturgefahrengetrieben auf uns zu und was ist die wahrscheinlichste Entwicklung? Also wir sagen nicht nur, es gibt Wind, der wird 80 km/h bringen und das war's. Weil das allein ist eigentlich überhaupt keine Aussage. Denn trifft dieser Wind mitten im Jänner, wo der Boden gefroren ist, das Laub herunten ist, kein Schnee auf Blättern liegt, eigentlich trockener Schneefall stattfindet, auch in jenen alpinen Bereichen, wo wir sozusagen im Winter noch Schnee haben, dann ist das eine ganz andere Situation. 80 km/h Wind, das ist eigentlich wurscht. Das pfeift bei uns durch und das war's. Habe ich aber im November, wenn das Laub noch auf den Bäumen ist, der Boden feucht ist, weil es viel geregnet hat, auf einmal sozusagen Niederschlagseintrag, der nass beginnt, immer kälter wird und sich dann Eis auf den Bäumen, auf den Blättern anlegt. Wenn da dann Schnee dazukommt und dann kommen 60 km/h Wind daher, dann verursacht das sofort eine Ausnahmesituation, die jedenfalls einmal Auswirkungen auf die Alltagsnormalität der Menschen hat. Wurscht, ob das Beweglichkeit, Infrastrukturversorgung, also Strom, Kommunikation oder sonst etwas ist. Daher dieses Zusammentreten. Und detektieren wir an diesem Montag und Donnerstag etwas, dann treffen wir uns durchaus auch jeden Tag oder sogar mehrmals am Tag mit jenen Sachverständigendiensten, die wir heute brauchen. Also wenn die Mission keine Rolle spielt, dann ist die in diesen verdichteten Sitzungen nicht dabei. Und dann schauen wir uns aber nicht mehr die wahrscheinlichste Entwicklung an, was auf uns zukommt, sondern die gefährlichste. Also was kann im ganz ungünstigsten Fall sozusagen das realistische Worst-Case-Szenario sein. Und darauf aufbauend passieren operative Maßnahmen. Sehr viele Dinge bemerkt man nicht. Also ich sage jetzt mal, bleiben wir bei dem Beispiel Sturm, dass wir mit der Salzburg Netz GmbH wirklich auch Techniker, wie wir es vor ein paar Jahren gehabt haben, aus dem Weihnachtsurlaub zurückholen, um einfach genügend Techniker schon im Land zu verteilen, um das Thema Stromausfälle und Kommunikationsausfälle sehr rasch in den Griff zu bekommen. Oder irgendwelche Kräfte bereits in dieser Phase in eine Art Einsatzbereitschaft zu versetzen. Dass die Leute wissen, hier könnte etwas kommen, da tut sich etwas. Oder bereits in dieser Phase mit dem österreichischen Bundesheer die Verfügbarkeit von Assistenzkräften abstimmen und Ähnliches. Und wenn ich jetzt diese Woche hernehme, heute haben wir den Freitag, gestern am Donnerstag war es so in der Perspektive noch nicht ganz klar, was kommt von Sonntag auf Montag auf uns zu, weil wir doch 30 bis 40 Millimeter Niederschlag erwarten. Vielleicht ein kurzer Abstecher Richtung Ahrtal, dort waren es in 24 Stunden, wenn ich es richtig im Kopf habe, 200 Millimeter pro Quadratmeter, also das ist eine ganz neue Dimension, oder Valencia 500 Millimeter pro Quadratmeter, also da reden wir natürlich von ganz anderen Dimensionen, oder jetzt der Tropensturm irgendwo in der Karibik mit 300 mm Niederschlag innerhalb von 24 Stunden. Also das sind natürlich wieder ganz andere Dimensionen. Aber wir waren uns gestern nicht ganz sicher, was kommt auf uns zu. Heute eine kurze Zusammenkunft der Schlüssel, Sachverständigenbereiche, leichte Entschärfung aus der meteorologischen Seite, daher eigentlich Normalbetrieb hinein in Richtung Sonntag und Montag. Und ich glaube, man sieht daraus schon, dass dieses Vernetzen uns schon hilft, auswirkungsorientiert zu beurteilen, wann müssen wir wie in die Gänge kommen. Und hinterlegen natürlich in einem Art Ampelsystem auch unsere Warntools. Also wenn wir an AT-Alert, Cell-Broadcast-Aussendungen und Ähnliches denken, dann hat das sehr viel mit dem zu tun.
1: Okay. Vielleicht ein etwas sichtbares Beispiel. Es ist jetzt, glaube ich, vor wenigen Monaten oder wenigen Jahren die Uferschutzmauer an der Salzach erhöht worden. Ist es dann genau so ein Outcome-Effekt, dass da die Kompetenzmagistrat dann sagt, okay, aus Wasserschutzgründen, dass diese Mauer dann erhöht werden muss, aus Gründen?
0: Ja, das Ergebnis kommt einfach aus dem Szenario und das, was da passiert ist, fokussiert noch zurück auf das Jahr 2002, als Salzburg eben von einem 100-jährigen Hochwasser betroffen war, hat uns eigentlich 2013, wo die Niederschläge viel mehr waren als 2002 und die Auswirkungen viel gewaltiger waren, schon irrsinnig gut geholfen. Das sind aber aus meiner Sicht wirkliche Routinemaßnahmen in der Vorsorge, die laufend passieren. Also man muss jetzt wirklich für Salzburg sagen, wenn man die Salzach hernimmt, mit der Renaturierung der Anteringer Au, ist eigentlich die Salzach an sich auf ein 100-jährliches Hochwasser ausgelegt. Und ich würde mal sagen, am besten funktioniert es dort, wo es sehr viel Kraftwerksbau in der jüngeren Vergangenheit gegeben hat, also Werfen, jetzt bis Rhein-Stegenwald, da hat natürlich der Kraftwerksbau maßgeblich dazu beigetragen, auch die Hochwassersituation an diesem Fließgewässer zu verbessern, so ehrlich muss man sein, wo wir sicherlich noch, gerade was die Salzach jetzt als unser Hauptfließgewässer, eine relativ große Baustelle haben, das ist der Oberpinzgau, weil dort einfach brutal große Seitentäler sind, die gerade mit diesen stehenden Gewitterzonen, da geht es oft gar nicht um diese flächendeckenden Szenarien, sondern diese stehenden Gewitterzellen, die immer mehr werden, einfach ein brutal großes Einzugsgebiet ist, das nicht nur in diesen Tälern natürlich Auswirkungen hat, sondern bis in den Talboden hinunter einträgt und das eigentliche Problem für uns in der operativen, im operativen Handeln dieser Szenarien ist, dass die Reaktionszeiten so kurz sind. Also ein Moore ist sowieso, ja, das kann man überwachen, da kann man Gräben verbauen, mit einem unglaublichen Aufwand, wie tief da in die Natur sozusagen eingegriffen wird. Und das hilft uns auch irrsinnig gut bei den Standardszenarien. Aber dort hast du halt echt das Problem, dass die Reaktionszeit dich ziemlich an die Wand drückt und du gar nicht diesen gesamten Bereich so dicht machen kannst, weil dann störst du das gesamte Alltagsleben. Also dann müsste man sich komplett neu überlegen, macht es dort überhaupt noch einen Sinn, in den nächsten 30 oder 50 Jahren zu leben und wir losen das bleiben, um ehrlich zu sein. Also wenn ich das komplett abschotten will. Also das sind schon immer auch diese Abwägungsgründe, wo man sich gut überlegen muss, wie viel Eingriff macht wo Sinn und was erreiche ich damit in Synergien wirklich. Aber klar, das, was man bei uns so sieht und vieles auch gut versteckt, das sind schon diese Maßnahmen und die Lehren, die man gezogen hat. Und an vielen, vielen anderen Nebenfließgewässern, ob das eine Mu ist, ob das ein Enz ist, ob das ein Lamme ist, da ist es wirklich so, dass es sehr gute operative Einsatzpläne gibt, wo man ganz konkret auf das Szenario hin angewandt in einem mehrstufigen System auch entsprechende Hochwasserschutzprojekte oder Maßnahmen hochzieht, weil es ja stationäre wie mobile Systeme gibt, mit denen wir hier reagieren.
1: Aber gibt es auch jetzt explizit für die, was jetzt in Stadt Salzburg lebend sind, also ich denke jetzt auch an die 5 Äste vom Almkanal, gibt es da wirklich für Anrainer, wenn ich jetzt so recherchiere im Internet, gibt es irgendwas zum Einzusehen, wie, was ist, na, das, was wäre,
0: das wenn? Geht so, na, das geht sogar sehr gut, also das steht sozusagen allen Bürgern, ist komplett transparent, allen Bürgern offen, es gibt da unser geografisches Informationssystem, SAGIS, wo es Gefahrenzonenpläne, also drinnen auf alle Fälle abgebildet bis HQ300, das ist berechnet und dargestellt. Und was ich selber eigentlich sehr interessant finde, und das ist ein Thema, dem wir in nächster Zeit auch operativ mehr Beachtung schenken werden, das sind Oberflächenwasserkarten. Also wir stellen fest, wenn Pyrmus absäuft, ich sage es jetzt mal sehr hemdsärmlich, dann liegt es ja nicht daran, dass die Salzach übergegangen ist oder die Enz übergegangen ist, sondern ist das ganz einfach Oberflächenwasser, das von den umliegenden Hängen sich einträgt und einfach zu einer Überflutung eines Gewerbegebiets, einer Siedlungsfläche oder sonst was führt. Also wer sich vielleicht noch erinnert, 2014, glaube ich, war das, als ein riesiges Gewerbegebiet im Oberpinzgau abgesoffen ist, das ist ja nicht wegen der Salzach abgesoffen. Ganz im Gegenteil, der Hochwasserschutz Richtung Salzburg hat super funktioniert. Die haben das Hochwasser eigentlich abbekommen, wo das Oberflächenwasser im Einzugsgebiet war, so wie halt jeder kleine Graben, wie jedes Nachbargrundstück irgendwohin entwässert. Und das hat eigentlich im Hinterland zu diesen Überflutungen geführt. Und wenn wir uns das in Oberndorf anschauen, wo diese Schneckenpumpen stehen, wo eine Pumpe 5000 Liter in der Sekunde wegpumpen kann, da geht es nicht um Salzachwasser, da geht es um Hinterlandwasser, um das wieder in die Salzach zu bringen, damit eben der stille Nachbarbezirk nicht im 10-Jahres-Rhythmus untergeht und unter Wasser steht.
1: Also liegt ja auch an Bodenversiegelung, dass auch der Boden nichts mehr aufnehmen kann und so weiter.
0: Mitunter,
1: so
0: weit. Ja. Hat auch mit Lebensraum zu tun, nicht? Logischerweise.
1: Monika, an dich eine Frage, das auch ein Thema ja ist und eine Frage war, musst du aber nicht beantworten können. Es ist einfach das Thema auch im Filmbeitrag aufgekommen. Wir haben es jetzt eh von Markus gehört, dass eben auch die Bezirkshauptmannschaften, Bezirkshauptmann, Frau, eben da die oberste Behördenzuständigkeit aufweist, aber wir sind beide für Deinstitutionalisierung, auch was die Heime anbelangt. Aber hast du darüber ein Wissen, dass halt auch die Dachverbände wie Diakonie, Lebenshilfe und so weiter, Rettungsorganisationen oder auch einer Bezirkshauptmannschaft bekannt geben müssen, wie viele Personen in ihren Einrichtungen sind, damit eben im Falle des Falles Katastrophenschutz oder Rettungsorganisation handeln kann? Weißt du das?
2: Schönen Nachmittag auch von mir. Mein Name ist Monika Schmerold. Ich bin Obfrau von Knackpunkt Selbstbestimmt Leben Salzburg und die stellvertretende Vorsitzende von Dachverband Selbstbestimmt Leben Österreich. Ich bin eine Vorsitzende vom Monitoring-Ausschuss zur Über Überwachung der Umsetzung der UN-Behindertenrechtskonvention im Land Salzburg. Zu deiner Frage, Michael, es ist so, dass bei den Feuerwehren bekannt sein muss, wenn es Einrichtungen gibt für Menschen mit Behinderungen, wie viele Personen in dem Haus sind. Mir ist es nicht bekannt, ob es in anderen Einrichtungen oder Behörden auch die Anzahl gibt. Aber für mich sieht man da schon das große Problem. Also eigentlich ist die Politik gefordert, die UN-Behindertenrechtskonvention umzusetzen und eben deinstitutionalisieren. Und das passiert leider überhaupt nicht. Also, und ich sage das wirklich also ganz platt, überhaupt nicht. Im Gegenteil, man baut immer mehr Einrichtungen für Menschen mit Behinderungen. Ich denke mal, wenn deinstitutionalisiert werden würde und sich nicht einzelne Gemeinden, so wie wir es da im Ahrtal mitgekriegt haben oder in Sinzig, dagegen stemmen müssen, dass ein Wohnhaus für Menschen mit Behinderungen kommt. Warum kann man die Menschen nicht inklusiv in eigenen Wohnungen, in Städten oder in Ortschaften unterbringen? Da wird nämlich dann auch wirklich die Zivilgesellschaft untereinander sich helfen, wenn sowas passiert, weil ein Teil der Menschen ist ja evakuiert worden, hat man gehört, aber für den Rest hat Personal gefehlt. Und in dem Fall wird halt die Nachbarn und so weiter das übernehmen, weil man kennt sich ja dann und es wäre ein großer Vorteil. Also Deinstitutionalisierung ist für mich ein ganz wichtiges Thema in Bezug auf Katastrophenschutz.
1: Danke dir, Monika. Kurz weitergereicht und ich, Markus. Im Landesdienst gibt es ja die Landesstatistik und so weiter und so fort. Also die, was ja sehr auch mit Demografiezahlen arbeiten und da schlagende Zahlen auch, sage ich mal, übers Internet, über die Landesseite nach außen strahlen. Gibt es da eine Meldepflicht von Dachverbänden, weil ja gegenseitig gegengleiche Subventionsgelder an die Dachverbände auch fließen? Weißt du das, ob da Meldungen an Bezirkshauptmannschaften ergehen müssen? Wie viele zu Betreuende oder in Altersheimen lebend sind, also dass halt ein, sage ich mal, Rettungsleiter halt auch wirklich handeln kann im Katastrophenfall?
0: Also ich würde es mal so beantworten, dort, wo die Notwendigkeit besteht, Sonderalarmpläne aufzulegen, sind diese Informationen bekannt. Jetzt wird halt nicht jede Betreuungseinrichtung, nicht jedes Wohnheim automatisch einen Sonderalarmplan haben, aber dort, wo es die gibt, ich denke jetzt mal so in Richtung Seniorenwohnheime, da ist das schon bekannt. Nur ich glaube, es geht gar nicht darum, dass hier wieder sozusagen losgelöst irgendwie Daten an irgendjemanden übermittelt werden, die ja auch nicht, das sind ja nicht valid über Jahre oder Jahrzehnte, da gibt es ja unglaublich viel Fluktuation, das macht ja keinen Sinn. Sondern was aus meiner Sicht viel mehr Sinn macht, ist, dass man gerade in diesen Einrichtungen und Häusern einfach wirklich einen guten Meldestand fürs zentrale Melderegister hat. Das wäre für mich Punkt 1. Und dass es wirklich möglich ist, dass alle Behörden, die im Segment Katastrophenschutz zu tun haben, auf dieses zentrale Melderegister auch zugreifen können. Ich meine, wir müssen schon ansehen, wir haben einen unglaublichen Schutz, was Personendaten betrifft, insbesondere wenn das dann in Gesundheitszustand und so weiter hineingeht. Also ich sage jetzt einmal ein Beispiel. Wenn wir während Corona einen Einsatzstab auf Landesebene hatten und auf ein Problem gestoßen sind, dass wir einen Zugriff ins zentrale Melderegister brauchen, dann können wir das nur, weil es einer unserer Mitarbeiter hat, nicht einfach so locker und flockig machen. Weil jeder, der in dem zentralen Melderegister drinnen ist, hat ein Recht darauf, vertrauen zu können, dass nur der zugreift, der wirklich ein begründetes Interesse hat, um das zu tun. Und es gibt schon einen Straftatbestand für uns, auf solche Dinge zuzugreifen, der nennt sich Amtsmissbrauch, wenn wir kein Recht haben. Und diese Systeme haben den großen Nachteil, dass sie ganz sauber dokumentieren, wer ist da eingestiegen und hat da welche Daten abgefragt. Also was aus meiner Sicht wichtig wäre, das zentrale Melderegister da solide zu befüllen und den Behörden im Anlassfall auch wirklich die Möglichkeit zu geben, dass die Organe zugreifen können, ohne Sorge haben zu müssen, im Amtsmissbrauch zu sein. Weil wer garantiert mir, dass nicht irgendeiner von 30 Leuten in dem Haus wohnen, dann irgendeinen Mitarbeiter, der bei mir im Stab arbeitet und das abgefragt hat, nicht versuchen, einen Amtsmissbrauch dran zu kriegen. Und für Amtsmissbrauch stehen 5 Jahre als Höchststrafausmaß und das ist nicht besonders sexy, um ehrlich zu sein. Also wir sehen schon, dass es hier Interessenskonflikte von einem begründeten Interesse gibt, aber umgekehrt man sich als Vorgesetzter auch die Frage stellen kann, was kann ich Mitarbeitern zumuten und wo hört der Spaß auf, weil der Rechtsstaat damit sehr schlecht umgehen kann. Was uns gar nicht gefällt, das sage ich auch, ich weiß nicht, wie das in Deutschland gesehen wird, das könnte vielleicht unsere dritte Podiumskandidatin sozusagen tiefergehend beantworten. Es gibt schon Vereine, die versuchen, solche Datenbanken aufzubauen. Da kann ich nur sagen, ja, kann man machen. Aber man muss sich schon darüber im Klaren sein, dass Vereine ganz anderen rechtsstaatlichen Mechanismen unterliegen wie Behörden. Also das kann auch der Schuss nach hinten werden, wenn ich genau weiß, wo kann ich Daten abgreifen, wo ich vulnerable Gruppen finde und wenn es nur der Neffentrick ist. Also um das sehr einfach darzustellen. Also Sicherheit ist ein ziemlich breites Feld. Und Transparenz steht meistens in einem brutalen Widerspruch zu sicherheitspolizeilicher Sicherheit, wenn man es genau nimmt. Also irgendwann beißt sich da das Äffchen in den Schwanz. Das muss man unterm Strich schon auch insgesamt erkennen. Aber auf den Punkt gebracht, zentrales Melderegister ist für mich das Werkzeug. Sinn macht es nur, wenn es wirklich gut gefüllt ist und dass jene Behörden dort auch wirklich zugreifen können, wenn sie das brauchen. Also mir als Kartschutz steht der Zugriff auf Einzelpersonen definitiv nicht zur Verfügung. Nicht einmal im Katastrophenfall. Ich kann statistisch abgreifen, in dem Einzugsgebiet, wie viele Menschen habe. Und das wird auch unser Ziel sein, alle Menschen noch weiterzubringen. Wobei nur keine Sorge, wenn wir den Stille-Nacht-Bezirk evakuieren, da kriegen wir 80 außer und 80 sind evakuierungsunwillig. Den muss ich fast mit Polizeigewalt und Kabelbindern ausgetragen, damit wir es später nicht mit einem Boot und mit dem Hubschrauber holen müssen. So, das ist so ähnlich wie mit der Errichtung des Gebäudes, wo sich dann auf einmal ziviler Widerstand regt. Also wir erleben hier auch alle Facetten, die ihr kennt, die kennen wir genauso. Und das macht es gerade unsere Arbeit nicht gerade einfacher, weil wir die wertvollste Zeit vergeuden in all diesen Situationen.
2: Ich denke mir, da ist wiederum einmal die Politik gefordert, einfach das auch so zu regeln, dass im Bedarfsfall, also bei einer Krise, solche Meldedaten freigegeben werden für die zuständigen Leute. Und da ist ganz klar, also die Politik regelt das und das müsste man auf der Ebene angehen sozusagen.
0: Ich bin ja kein Politiker, ich bin ja als Verwaltungsperson sozusagen da. Nur eins muss uns auch klar sein, also und das ist in allen Bereichen so, wenn die Gesellschaft nicht bereit ist, solche Entscheidungen und Schritte mitzutragen, nämlich breit mitzutragen, dann tut's der Politiker nicht. Der Politiker, der erkennt schon, was sinnvoll und gescheit ist. Aber wenn das ihm nichts bringt, und da geht's jetzt nicht einmal um tagespolitisches Kleingeld, sondern wenn das keine Nachhaltigkeit und Durchfähigkeit hat, wenn das von der Bevölkerung nicht getragen wird, dann kannst du es vergessen. Ich meine, stellt euch die Frage, warum veröffentlicht keiner Oberflächenwasserkarten, die jeder im Sarge sehen kann? Das kann ich euch schon sagen. Du kannst reinschauen, was der Grundstück noch wert ist. Nämlich nichts womöglich. Was der Gebäude noch wert ist, die Tiefgarage, in der du parkst, das ist mit einem Schlag vernichtet. Und du hast dein gesamtes Leben, all dein Vermögen da hinein investiert, weil du da drinnen alt werden willst. Also es gibt manchmal auch gute Gründe, warum man nicht alles erreichen kann. So funktioniert der demokratische Rechtsstaat bedauerlicherweise. Aber wir sehen es im Kern sehr gleich. Ich glaube, wir sehen das wirklich gleich.
2: Aber gerade im Bereich für Menschen mit Behinderungen ist es einfach kein Thema. Also das will man einfach nicht angehen und man versperrt sich da gewissen Dingen sehr massiv und vor allem, wenn es dann Menschen entscheiden, dann entscheiden es wieder irgendwelche, die von der Materie wenig Ahnung haben und sich eingelesen haben, aber die wahren Personen, also Menschen mit Behinderungen, werden dann nicht befragt und nicht mit einbezogen. Und das ist ein großes Problem, glaube ich, bei vielen Lösungen, die zwar dann gut gemeint sind, aber gut gemeint allein reicht oft nicht. Gell? Mhm.
1: Dankeschön. Maria, auch an dich kurz die Frage, weil ich selbst den Schattenbericht und die Empfehlungen auch an das deutsche Bundesgebiet kenne mit der Empfehlung, dass halt mehr Datenerhebung an diesem Spektrum auch gearbeitet gehört. Hat sich da in der Zwischenzeit jetzt schon mal wieder etwas getan? Auch kannst du da berichten?
3: Ja, ich kann ja mal was sagen zum Thema Daten und auch Datenschutz, denn das ist auch ein wichtiges Thema im Katastrophenmanagement, vor allen Dingen auch die Frage nach der Digitalisierung im Katastrophenmanagement. Also an den Daten jetzt in Bezug auf Menschen mit Behinderungen in Katastrophenfällen hat sich nichts getan bisher. Also von dem Kollegen von der Uni Tübingen, der die Studie erhoben hat, ne, in der Wissenschaft ist man auch prekär beschäftigt. Das heißt, man muss auch immer darum bangen, dass man einen neuen Arbeitsvertrag kriegt. Den hat er jetzt zwar bekommen für 2 Jahre und will dann weiter zu dem Thema forschen, auch mehr mit Hinblick auf die Beteiligung von Selbstvertretungen, Selbstvertretungsorganisationen und SelbstvertreterInnen. Genau, aber ansonsten ist in der Datenlage nicht wirklich was passiert. Und wenn wir generell gucken weltweit, was Daten von Menschen mit Behinderungen betrifft, das ist immer eine zentrale Forderung von der UN und dem UN-Fachausschuss für die Rechte von Menschen mit Behinderung. Wir brauchen mehr spezifische Daten zu Menschen mit Behinderungen. Nicht umsonst haben wir auch einen eigenständigen Artikel zum Thema Datenerfassung in der UN-BRK. Also da ist nicht wirklich was passiert. Ich sehe aber, das kann ich vielleicht einmal als positives Ereignis werten, ich sehe jetzt schon, dass mit der Veröffentlichung der Studie das Thema auf jeden Fall mehr Öffentlichkeit bekommen hat. Und wir mittlerweile, also Herr Gabel und ich von der Uni Tübingen, wir sind dann immer meistens, wenn es irgendwo Veranstaltungen gibt, sind wir immer zu zweit, weil er erklärt immer die wissenschaftliche Grundlage und ich erkläre immer die Perspektive von Menschen mit Behinderungen und die Menschenrechtsgrundlage. Also zumindest sehen wir das in den Kommunen. Ich hatte jetzt am Dienstag in Sachsen-Anhalt, in einer sehr ländlichen Region, im Burgenlandkreis, hatten wir so eine große Veranstaltung gemacht, zusammen mit der Behindertenbeauftragten des Burgenlandkreises, mit dem Teilhabemanagement. Und da waren auch ganz viele aus dem Katastrophenschutz zum Beispiel da. Wir haben eine Veranstaltung gemacht, da waren über 80 Leute auf einmal da, ne? Also die Nachfrage war enorm und das zeigt uns irgendwie, okay, alle Leute wollen drüber sprechen, SelbstvertreterInnen wollen drüber sprechen, es waren VertreterInnen von Einrichtungen da, es waren ganz viele von der Feuerwehr, Polizei und so weiter da. Und wichtig war uns da eben auch nochmal zu sagen, also grundsätzlich, das hat ja der eine Kollege auch schon so anklingen lassen, ich glaube, es ist wichtig zu erkennen, dass wir ein großes Problem haben, was das Thema betrifft. Und dass wir auch vor allen Dingen, wenn wir jetzt auf die UN-BRK gucken, nicht wirklich was gemacht haben zu dem Thema. Also Deutschland hat die seit 16 Jahren ratifiziert, ich glaube Österreich ja auch. Es ist nichts passiert zu dem Thema. Und deswegen müssen wir da, weil das will ich auch nochmal ganz klar sagen, das ist nicht nur einfach irgendwas, ne, sondern in Deutschland und auch im österreichischen Recht, das ist ja geltendes Recht in Deutschland, was in der UN-Behindertenrechtskonvention steht. In Deutschland hat das den Rang eines Bundesgesetzes und muss damit umgesetzt werden. Ja, also es ist nichts, was so nice to have ist oder so, sondern es ist nicht nur eine menschenrechtliche und völkerrechtliche verbindliche Vereinigung Einigung, sondern es ist halt geltendes Recht in Deutschland. Und das muss man immer sagen. Und jetzt komme ich mal zur Politik. Da muss ich leider sagen, also meine Erfahrung ist jetzt in den letzten 2 Jahren, wo ich durch die Lande getourt bin und mit so vielen unterschiedlichen Menschen schon gesprochen habe, ist, dass der Katastrophenschutz zu dem Thema sehr aufgeschlossen ist. Aber in der Politik überhaupt, also fast überhaupt nicht. Und sobald ich dann mit jemandem spreche aus den entsprechenden Innenministerien, oder jetzt auch gerade im Burgenlandkreis wieder gesehen, jemand, der für Katastrophenschutz zuständig ist aus dem politischen Bereich, da wird dann immer gesagt, was man bisher gemacht hat oder was man jetzt generell zum Katastrophenschutz machen will, zum Beispiel diese Notfallleuchttürme errichten und so weiter und so fort. Aber interessant war, die haben alle ihre Inhalte dargeboten und als dann Herr Friedrich von der Uni Tübingen vorgetragen hat und als ich dann vorgetragen habe und dann als die Podiumsdiskussion kam, auch mit SelbstvertreterInnen, da war die Politriege dann wieder weg. Und das erlebe ich immer wieder, dass dann die Politik sich rauszieht. Klar, weil das Thema tut weh grundsätzlich, ne? Weil man immer sagt, das und das wurde nicht gemacht. Das kann ich auch nachvollziehen. Aber genau deswegen ist es so wichtig, sich das anzuhören, ne? Und was den Datenschutz betrifft, will ich noch eine Sache zu bedenken geben. Wir haben in Deutschland diesen Verein Notfallregister e.V., wo man genau das machen kann. Man kann sich registrieren, entweder als Einrichtung oder auch als Privatperson mit Behinderung lebend. Und dann kann die Katastrophenschutzorganisation eigentlich auf diese Daten zugreifen, wenn man sich darüber registriert hat. Wir haben aber riesige Diskussionen mit diesem Notfallregister aus mehreren Gründen. Das eine ist, es ist nicht wirklich bekannt, ja. Also ich habe auch schon von Feuerwehren gehört und von Leuten vom Deutschen Roten Kreuz, die meinen, nee, das nutze ich nicht, aus den unterschiedlichsten Gründen. Ich höre aber auch gerade von Menschen mit Behinderungen, und das haben mir eigentlich alle zu verstehen gegeben und kann ich total nachvollziehen, der Datenschutz ist da nicht wirklich eindeutig geklärt. Und ich frage mich auch, warum ich bei dem Notfallregister, wenn ich mich registrieren muss, die Beeinträchtigung angeben muss und sehr viel viele andere intime Details, die eigentlich gar nicht dafür relevant sind. Ne? Also wenn ich jetzt die Diagnose angebe, das sagt ja nichts über meinen Bedarf, wenn ich gerettet werden muss zum Beispiel. Und der letzte Punkt, den ich dazu sagen will, ist, ich habe es ja schon angesprochen, die politischen Strömungen in Deutschland sind, mittlerweile auch stark rechtsextrem geprägt. Und viele Menschen haben mittlerweile zu verstehen gegeben, dass sie sich da nicht registrieren möchten, weil sie nicht wissen, was mit den Daten passiert. Vor allen Dingen, wenn wir jetzt bei der nächsten Bundestagswahl wahrscheinlich darauf zusteuern, dass die Alternative für Deutschland die stärkste oder zweitstärkste Kraft wird in Deutschland. Und wir wissen nicht, ob nicht doch koaliert wird mit dieser Partei und was dann passiert. Weil diese Partei sagt, wir treten aus allen Menschenrechtskonventionen aus, wir schaffen das Deutsche Institut für Menschenrechte ab, wir sind gegen Frauenrechte, wir sind gegen Kinderrechte und wir wollen Menschen mit Behinderung, wenn überhaupt, nur noch in Einrichtungen haben. Und das ist ein großes Problem und da sehe ich dann auch, das kann ich nämlich total nachvollziehen und darüber muss man sprechen, dass Leute sagen, ich will nicht mit meinen Daten, vor allen Dingen mit meinen intimen Daten, wie meiner Behinderung oder meinen Bedarfen oder mein Geburtsdatum oder sonst irgendwas, irgendwo in der Datenbank auftauchen. Und wir haben die Bestrebung auch in der Politik, das gibt es immer wieder, dass gesagt wird, Menschen mit psychischen Behinderungen sollen registriert werden irgendwo und so weiter und so fort. Da muss man auch dann die Lebensrealitäten von Menschen mit Behinderung und deren Geschichte mit einbeziehen. Wir hatten das schon, dass Menschen mit Behinderung in einem Register registriert sind. Das waren ja sehr dunkle Zeiten in Deutschland. Und viele sagen, wir möchten das ehrlich gesagt nicht. Es muss sein, dass ein Katastrophenschutz inklusiv ist, ohne dass irgendwo überall meine Daten auftauchen.
4: Aus dem Publikum wird die Frage gestellt, inwiefern das Thema Vermeidung von Katastrophen zum strategischen Katastrophenschutz gehört und wieso das Klimaschutzgesetz dort nicht aktiv mitgedacht wird.
0: Also Katastrophenschutz kümmert sich darum, dass wir das wegräumen, was daherkommen kann. Das Thema Klimaschutz ist jetzt ja nicht ein Unterliegerkapitel des Katastrophenschutzes. Es ist im Gegenteil genau umgekehrt. Alles, was wir nicht durch Klimamaßnahmen, Klimaziele, von mir aus Gesetze erreichen, um das müssen wir uns heute dann kümmern. Deswegen sage ich, je schlechter wir in der Vermeidung sind, umso mehr müssen wir in Vorsorge und Bewältigung dagegen halten. Und da tun wir, also das ist fast ein Henne-Ei-Problem am Ende des Tages, wie wohl wir dieses Thema Klimawandel für uns schon beobachten. Aber der wichtigste Punkt für uns ist, die operativen Erfordernisse daraus abzuleiten. Das ist für uns das Entscheidende, weil ich habe es nicht in der Hand, wie wir uns bewegen, wie wir Industrie betreiben, wie die Welt da zusammensteht und mit dem Raumschiff Erde sozusagen richtig umgeht, dass das ein sich selbst erhaltendes System bleibt. Also es greift zwar ineinander, aber wir sind der Katastrophenschutz und ich nehme an, das wird in Deutschland nicht viel anders sein. Wir greifen das auf, was wir aus Lehren daraus ziehen können und passen unsere strategischen und operativen Konzepte darauf an, dass das künftig auch noch funktionieren kann. Also und habe ein paar Dinge, die würde ich heute nicht mehr so mir wünschen, dass wir es tun, wie wir verbauen, wo wir Straßen hinlegen, wie viel wir wiederherstellen im vollen Bewusstsein. In 5 Jahren, wenn das Szenario wiederkommt, sind wir durch. So, es gibt da Bereiche, die müsste man jetzt der Natur wieder zurückgeben. Wir sind doch fertig, das werden wir nicht erhalten. Und nur um viel Geld. Das würde ich gerne woanders einsetzen. Aber blöd, wenn einer von euch dort ein Hausgrundstück hat. Dann hat er gerade alles verloren, wenn wir einen Naturschutzpark draus machen.
3: Also ich kann ja kurz ein paar Sätze dazu sagen. Also das Problem grundsätzlich ist, beim Klimawandel und dem Klimaschutz ist einfach, was bedeutet das für den Katastrophenschutz letztendlich? Das heißt also, die Extremwetterereignisse werden mehr, sie werden heftiger, sie sind teilweise spontaner als früher, sie sind schwerer vorherzusagen. Und ich glaube, in dem großen, also wir haben ja jetzt bald im November die große Klimakonferenz dieses Jahr in Brasilien und ein großes Problem ist, dass Menschen mit Behinderung in die Klimapolitik überhaupt nicht eingebunden sind. Wir haben seit 1992 das Rahmenwerk, also United Nations Framework on Climate Change, da werden Menschen mit Behinderung nicht mehr erwähnt drin und es gibt eine kleine Lobby von Menschen mit Behinderung, die sich jetzt seit ein paar Jahren dafür engagiert, auch immer fleißig zu diesen Klimakonferenzen fährt. Aber die fordern zum Beispiel, dass es sozusagen einen Anhang an dieses Rahmenwerk gibt, dass da Menschen mit Behinderung überhaupt erwähnt werden. Seit ein paar Jahren hat man es zumindest geschafft, dass Frauen da erwähnt werden als ja, vulnerable Gruppe in Anführungsstrichen, aber Menschen mit Behinderung noch gar nicht. Und ich sehe es auch in anderen Bereichen, dass zum Beispiel in der Bildung für nachhaltige Entwicklung oder Bildung rund um Klimaschutz und so Menschen mit Behinderung überhaupt nicht eingebunden sind. Das ist auch nicht barrierefrei, ne, die Informationen. Und das findet halt einfach für Menschen mit Behinderung nicht statt. Deswegen wäre es super, wenn das auch zum Beispiel in der Klimapolitik Menschen mit Behinderung besser eingebunden werden in solchen Sachen und ihre Belange nennen könnten, weil dann könnte man auch besser interagieren zum Beispiel mit dem Katastrophenschutz. Dann wäre das mehr in den Köpfen verankert. Aber so ist das noch nicht mal rechtlich gegeben. Und in der UN-BRK ist Klimawandel nicht erwähnt. Also das ist das einzige Manko. Es gibt kein Recht auf saubere Umwelt in der UN-BRK. Das gibt es nur in der Kinderrechtskonvention. Gibt es einen eigenen Artikel für, was sehr progressiv war für 1989. Aber in der UN-BRK gibt es das nicht. Das ist halt nur über diesen Artikel 11 da mit reingedacht. Und das ist manchmal schade, weil ich denke, ich merke halt in der Diskussion, wir bräuchten da einen stärkeren Push. Und ich kann halt immer nur agieren über einen Artikel, wo das so indirekt mit gemeint ist. Aber das wäre, ist nochmal ein eigenständiges Thema sozusagen.
1: Mhm, Maria, danke schön. Das führt mich auch gleich zu einer weiteren Frage, Markus. Es war ja in Deutschland auch, sage ich mal, überregional auch bekannt, dass von der EFAS, vom Europäischen Hochwasserwarnsystem von England aus Deutschland gewarnt wurde, 5 Tage zuvor, dass eben ein Rekordhochwasser auf das Ahrtal auf Deutschland zukommen wird. Meine konkrete Frage, also gibt es im Bundesland Salzburg überregionale Zusammenarbeit auch mit dem Nachbarland Tirol oder auch Kärnten und wirklich also mit internationalen Warnsystemen, gibt es da Zusammenarbeit, Synergie?
0: Ja, definitiv. Ich meine, wir stehen ja in einer Interaktion und allein, dass wir aneinander stoßen, erfordert schon, dass wir das, was wir tun, miteinander abstimmen. Also ich kann mir jetzt nicht vorstellen, wenn wir einen Wellenscheitel erkennen an der Salzach, dass wir den Oberösterreichern jetzt nicht sagen würden, was auf sie zukommt, oder dass wir in unsere Informationen das benachbarte Deutschland nicht einbinden würden. Also wir haben erst diese Woche am Dienstag ein Vernetzungstreffen im Bayerischen Staatsministerium für Inneres gehabt, wo die Regierung von Schwaben, Oberbayern, Niederbayern, aber auch die Länder Vorarlberg, Tirol, Salzburg und Oberösterreich sich getroffen. Wir tun das in der Regel im Zwei-Jahres-Rhythmus, wo wir uns auf dieser Ebene abstimmen und einfach unsere sozusagen Systeme harmonisieren. Aber es geht uns auch sehr stark darum, uns gegenseitig kennenzulernen. Also, dass wir Österreicher uns kennen, ist egal. Aber wir wollen uns natürlich auch mit unseren Partnern hier kennenlernen. Und das sind halt die Nachbarstaaten, die für uns interessant sind. Für die Salzburger Klasse, es gibt nur so gesehen einen Nachbarstaat und die Bayern ticken auch sehr ähnlich wie wir in vielen Dingen. Wiewohl ich aber auch sagen muss, mit den beiden Landkreisen, die jetzt an Salzburg anstoßen, Traunstein und Berchtesgadener Land, also mit denen stecken wir, ich würde sagen, im Quartalsrhythmus die Köpfe zusammen und uns abzustimmen und die sind auch in unseren Verteilern mit drinnen. Also wir würden doch niemals bei uns eine AT-Alert-Auslösung machen und die deutschen Kollegen nicht informieren, dass wir das da haben. Weil die Leute im Grenzraum denken ja darüber nach, warum machen das die Österreicher oder umgekehrt und wir nicht. Also diese Dinge, die passieren definitiv. Das passiert definitiv. Und wir toppen das jetzt halt auch noch durch unser Sachverständigennetzwerk, wo wir diese Informationen mit den anderen teilen. Aber klar ist eins, es muss Berchtesgaden schon selber wissen, was mit dieser Information jetzt tut. Da mischen wir uns nicht ein. Ist ja auch ganz klar. Ist ja deren Behördenzuständigkeit und ihre Verantwortung letzten Endes.
1: Sehr schön, das ist wirklich ein sehr schöner Einblick, dass halt da Verschränkungen und Synergien stattfinden. Danke, Markus.
0: Also ich sage gerade, wir reden vermutlich zu wenig darüber, dass so etwas passiert, aber ja, ist so.
1: Ja, tu Gutes und sprich darüber, also so in der Art. Ich möchte jetzt, sage ich mal, zu einem Rückspannungsbogen kommen und weil eine Frage, die ich mir selber da notiert habe, ist für die, die am Podium sitzen und da sind doch recht gemeine, kann unterschiedlicher Schutz für unterschiedliche Menschen umgesetzt werden? Ich möchte es eher umformulieren, um vielleicht eher als ein Handreichen aus dem Kreis und der Community von Menschen mit Behinderungen an dich reichen, die Hand, ob einfach zwischen uns eine Zusammenarbeit in Zukunft stattfinden kann, damit eben so Themen, wie es die Christine Steger angesprochen hat, damit halt in Krisenstäbe wirklich Expertinnen hineinkommen, dass du jetzt keine Landesgesetze nicht verändern kannst, das ist mir bewusst. Aber trotzdem, dass man halt einfach nicht über uns bestimmt, sondern halt wir an dem Tisch mitsitzen, das wäre sicherlich ein guter Ansatz für die Zukunft und wäre eine sehr dankbare Situation, wenn das möglich wäre von deiner Seite.
0: Also ich sage jetzt mal, für mich als Katastrophenschutz ist das durchaus vorstellbar. Und ich meine, wir reden immer von Krisenstäben. Ich glaube, wir reden aber von Obst. Der eine versteht unter dem Krisenstab eine Banane, der nächste Orange, ein Apfel, eine Birne. Also was ich mal auf alle Fälle sagen kann, ich bin extra so meine Liste im Landeseinsatzstab durchgegangen, wenn ich da drinnen habe. Also ich habe da definitiv einmal ein halbes Dutzend an Mitarbeitern, die einen Behindertenstatus in der Landesverwaltung innehaben. Weil es uns auch wichtig ist, Landeseinsatzstab bedeutet für mich, aus allen Bereichen der Landesverwaltung Mitarbeiter da drinnen zu haben. Es gibt halt engagiertere Abteilungen und weniger engagiertere, weil es doch irgendwo eine freiwillige Nebentätigkeit ist für in der Dienstzeit für den Dienstgeber Land. Aber mir ist es wirklich wichtig, kunterbunte Leute drinnen zu haben. Und was ich schon auch sagen muss, ist, also wenn wir uns unsere Führungsorganisation so vorstellen, dann haben wir die technischen Einsatzleiter an der Schadenstelle. Die lassen wir jetzt mal außen vor. Das ist Feuerwehr, Rettungsdienst, Polizei, Militär und so weiter. Aber in den örtlichen Einsatzleitungen, wo wir in der Regel die Bürgermeister mit dem Lied haben, für den Bezirkshauptmann, in dessen Bezirk sich, oder Bezirksobfrau, in dessen Bezirk sich das abspielt, da wäre es schon wichtig, wenn ich da eine Betreuungseinrichtung, ein Wohnheim habe, dass der Leiter oder der Stellvertreter, die Stellvertreterin, die Leiterin Teil dieser örtlichen Einsatzleitung ist. Genauso, wenn ich dort eine Schule habe mit einem Internat, ob das eine Berufsschule ist, ob das eine landwirtschaftliche Schule ist, dann muss der Direktor, die Direktorin, der Stellvertreter oder die Stellvertreterin Teil dieser örtlichen Einsatzleitung sein, weil dann wird sozusagen auch das Interesse dieser Einrichtungen dort mit abgebildet. Und wenn ich jetzt weitergehe auf der Bezirks- und Landesebene die Einsatzstäbe, wie ich es für den Landeseinsatzstab beschrieben habe, und dann aber in diesen Ebenen Beiräte, für das sogar noch einer Rechtsgrundlage aufgestellt sein, die das kooptieren oder möglichen Sachverständigen de facto ermöglichen. Das ist Teil als Beratungsgremium für einen Meinungsbildungsprozess. Das ist bei uns längst standardisiert. Ich muss aber jetzt ganz ehrlich sagen, wenn ich in Richtung Pflege und Soziale schaue, da finde ich nicht die Notwendigkeit, dass es per Gesetzesvorlage einen Beirat gibt, der das ressortzuständige Regierungsmitglied und damit die Landesregierung in diesen Fragen berät. Da tut man sie zwar vernetzen und austauschen, aber da gibt es keine Verbindlichkeit. Also ich denke, ja, diesen Schulterschluss können wir schon machen, aber nicht nur mit dem Kartschutz. Da gehört für mich die Abteilung 3, Pflege und Soziales definitiv dazu, weil da passieren natürlich sehr viele Dinge. Und der erste Schritt ist aber für mich, dass es in diesen Ebenen genauso politische Beiräte gibt, wo man Experten abbilden kann, wie wir das im Kartschutz haben. Also ich würde sagen, der Katastrophenschutz ist da ein schönes Stickerl weiter, wo es das andere Bereiche sind und das muss man nur abschreiben, weil wir haben ja da nichts Großartiges erfunden. Nur wir leben das seit den 75er Jahren. Also nur um eine Idee zu bekommen, wie lange wir das angerichtet haben. Und das bewährt es ja. Wir tagen ja periodisch. Und es würde kein einziges Gesetz geben im Katastrophenschutz, keine einzige Verordnung, die der Landtag verabschiedet, wenn das nicht davor im Landeskatastrophenhilfebeirat beraten worden wäre. Ich meine, das suchen wir mal im Segment Soziales und Pflege. Das werden wir so nicht finden. Also wie gesagt, ja, aber da gibt es noch ein paar, die machen ihre Hausaufgabe und kommen da mit an den Tisch. Weil nicht alles ist Katastrophe. Vielleicht am Ende des Tages schon, aber nicht per se und nicht von Haus aus.
2: Ich möchte schon einmal betonen, dass es auch wichtig ist, in so einem Gremium Sachverständige im Bereich Behinderung zu haben. Also Mitarbeiter reichen überhaupt nicht aus, meiner Meinung nach. Behinderung ist ein Querschnittsthema, es zieht sich wirklich durch alle Lebensbereiche und da braucht es wirklich Leute, die von der Basis her wissen, was das heißt, Behinderung und auch über Behinderungsorten und so weiter ein Wissen haben und Mitarbeiter alleine, also jetzt ohne das zu schmälern, entscheiden dann oft aus der eigenen Behinderung heraus und das haben wir auch in anderen Gremien schon erlebt, also es braucht schon wirklich eine Expertise auch in dem Bereich.
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4: Das waren Ausschnitte aus der Podiumsdiskussion bei den Tipping Points im Oktober 2025 in Salzburg. Zu hören waren Maria Viktoria Trümper, Monika Schmerold und Markus Kurz, moderiert von Michael Hittenberger. Ihr habt unterschiedliche Perspektiven auf Katastrophenschutz, Inklusion und die Lehren aus der Flutkatastrophe im Ahrtal gehört. Die Diskussion knüpfte an die Dokumentation »Rette sich, wer kann« an und fragte, welche politischen und strukturellen Antworten auf die Frage möglich und notwendig sind, wie können Menschen mit Behinderungen im Katastrophenfall mitgedacht und nicht zurückgelassen werden. Damit kommen wir zum Ende dieser Ausgabe von unten im Gespräch. Von unten hört ihr diese Woche wie gewohnt am Mittwoch mit dem Nachrichtenmagazin. Aus dem Studio verabschiedet sich Tamara. Bleibt solidarisch und wir hören uns.
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Szenenwechsel aus Salzburg. Carlo Columno begrüßt euch sehr herzlich zur aktuellen Ausgabe. Worum geht es heute? Es geht heute um zwei Ü-70-Jährige aus Salzburg, die ihre erste CD produziert haben. Und zwar die Band Löffelzart. Die Musik der heutigen Sendung stammt ausschließlich von der CD Endlich. Und dazwischen gibt es Gespräche, Interviews mit Musikerinnen, Musikern und anderen Beteiligten, die am Entstehen dieses Projekts, dieser CD, beteiligt waren. Die erste Nummer, 27.000 Tage. 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

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Ich krieg nicht genug davon. Da steht auch eine magische Zahl, bisherige Lebenstage,

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1: Hey, Robert!
0: Nur im Kreis. Der 20. Juni 2027. Das sei mein nächstes Etappenziel. Ehrlich und amtlich, denn an diesem Tag, da werde ich. Ich bin sicher, es wird mir gelingen. Exakt 27.000 Tage alt. Bringt eine Torte, fangt an zu singen.

0: Edith Zehentmeier, du bist die eine Hälfte von Löffelzart. Spielst akustische Bassgitarre, singst, spielst Gitarre. Wie war die Idee, eine CD zu machen? Wie kam es dazu? Wie ist das entstanden?
1: Die Idee hat der Robert gehabt. Er hat halt irgendwie nebenbei immer so einfließen lassen, ja, irgendwie wäre ein Tonträger schon ganz schön. Und die Idee ist dann gewachsen und hat sich halt irgendwie konkretisiert und dann sind wir auf den Wolfgang Schrammel gestoßen und irgendwie hat sich das dann ergeben, dass wir Lieder aufgenommen haben, einerseits für den Rockhaus-Sampler und dann hat es die Aufnahme schon gegeben und irgendwie hat uns das Aufnehmen beim Wolfgang so gefallen, dass wir dann gemeint haben, ja, warum nehmen wir nicht einfach mehr Lieder auf und machen eine CD oder eine LP? Ja, das haben wir dann wieder eher verworfen. Und es ist dann eben eine CD geworden und das freut mich sehr. Die Idee ist vom Robert gekommen und ich bin gern dazu eingestiegen.
0: Es sind 15 Lieder auf dieser CD drauf. Wenn du sagst, mit den Erfahrungen, die du jetzt bei diesen Aufnahmen und bei der Entstehung dieser CD gemacht hast, was würdest du jetzt anders machen für die nächste CD?
1: Ich würde mich von Anfang an einfach mehr trauen, ruhiger sein, nicht so nervös, weil ich weiß, man kann ein Lied einmal aufnehmen, zweimal, dreimal und wenn es notwendig ist, auch öfter. Und am Anfang habe ich gemerkt, dass ich einfach sehr zurückhaltend war und irgendwie halt unsicher, weil ich die Situation noch nicht gekannt habe. Und allmählich ist es immer besser geworden und ich habe einfach mich nur darauf gefreut, dass wir wieder ins Studio fahren können und wieder an den Liedern arbeiten können. Das Arbeiten an den Liedern, das hat mir besonders gut gefallen, einfach am Ausdruck zu arbeiten, am Zusammensingen und da vor dem Mikro zu stehen, die Kopfhörer am Kopf zu haben und da die eigene Musik zu hören und dann dazu zu singen und solche Sachen, das hat mich total fasziniert.
0: Würdest du jemand, der das noch nie gemacht hat, empfehlen, das zu machen?
1: Ja, unbedingt. Unbedingt.
0: Dankeschön.
1: Gerne.
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Löffelsatz singen und spielen, aber auch in Englisch. Die nächste Nummer ist in Portugal entstanden, eine fast wahre Geschichte.

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Löffelzart aus Salzburg. Das sind Robert Herbe, Gesang, Gitarre, Komposition und Textdichtung, und Edith Zehentmeier, akustische Bassgitarre, Gesang und Gitarre. Und die nächste Nummer ist entstanden aus einer Zusammenarbeit mit dem griechischen Musiker Ilias Dimitriadis.

0: Himmelzart, du sagst?
1: Super.
0: Ich sag endlich, du sagst?
1: Endlich ist ein super Titel. Super Albumtitel, meine ich.
0: Ja.
1: Ja.
0: Gut, dass wir den verwendet haben.
1: Super. Endlich.
0: Du bist bei dieser CD fürs Ink zuständig gewesen.
1: Fürs was?
0: Ink.
1: Ink?
0: Ja.
1: Ja, fürs Mixing und Recording.
0: Und Recording. Und
1: Mastering.
0: Ja. Und Korrekturing.
1: Korrekturing? Ja. Ja, ja, stimmt, ein bisschen.
0: Und warst auch als
1: Arranging.
0: Arranging. Ja. Und als Ideengeber.
1: Ja.
0: Und auch als Musiker.
1: Ja, stimmt, ja. Sogar live.
0: Sogar. Ja. Sogar live auch, ja. Aber
1: nicht nur im Studio, wie üblich, sondern diesmal auch live, jetzt neu.
0: Und live. Was für die CD auch sehr wichtig war, du warst auch Kritiker.
1: Ja, sehr wohl, Kritiking.
0: Weil du ganz klar gesagt hast, nein, das passt so nicht dazu.
1: Mhm.
0: Oder ja, eh, aber.
1: Mhm.
0: Und
1: oder der Song gehört um 2 Beats per Minute langsamer.
0: Zum Beispiel.
1: Zum Beispiel.
0: Gehst du an alle CDs, bei denen du arbeitest, so heran? Oder ist es unterschiedlich nach den jeweiligen Situationen, Bedürfnissen, Erforderlichen?
1: Das ist total unterschiedlich, ja.
0: Ja.
1: Das ist total unterschiedlich, ja, weil manche Bands wissen eh ganz genau, was sie wollen und vermitteln den Eindruck, dass sie eigentlich da eh wenig Assistenz brauchen. Und andere horchen sich gern Vorschläge an,
0: ja,
1: setzen diese aber dann nicht um. Gibt es auch. Also es gibt alles Mögliche. Das hängt einfach sehr feinstofflich davon ab, wer gerade da ist und wie empfänglich die Leute sind auch für Anregungen. Ganz unterschiedlich. Bei euch war es aber super, muss ich sagen. Also sehr angenehm, weil man jederzeit alles hat vorschlagen können, ohne dass man Angst haben muss, wem auf den Schlips zu treten.
0: Und was von der Musikerseite her auch ganz wichtig ist, wenn ein Vorschlag von dir nicht angenommen wurde, was hier und da nicht oft, aber doch passiert ist, dann bist du nicht beleidigt.
1: Nein, gar nicht.
0: Oder sagst du, ja, okay, dann macht euch das selber. Oder
1: nein,
0: so, sondern du bringst einen anderen Vorschlag.
1: Genau. Ja, und es geht ja um eure Produktion und nicht um meine. Ja. Also ich kann gern meinen Senf dazugeben und ich glaube, in manchen Situationen war das hilfreich. Und, aber die Vorstellung der Künstler ist immer das Wichtigste. Ja. Also da.
0: Ja, aber wenn es Künstler so wie Löffelzart sind, die diese ihre erste CD aufgenommen haben und noch keine Erfahrungen hatten, in dem, wie kann sich eine Nummer entwickeln und was kann aus der Grundidee, die beim Songwriting entstanden ist, was kann da noch draus werden?
1: Mhm.
0: Und da warst du ein unglaublich wichtiger Bestandteil dieser CD-Produktion und des Entstehens dieser CD.
1: Ja, das freut mich sehr und es war auch eine wahnsinnig schöne Produktion mit euch gemeinsam. Danke.
0: Ich bedanke mich sehr herzlich auch für dieses Gespräch jetzt.
1: Ja, sehr gerne.
0: Danke dir. Das war Wolfgang Schrammel, in dessen Sonic Flow Studio die CD endlich von Löffelzart entstanden ist. So auch die folgende Nummer.

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Die Besonderheit an der CD Endlich von Löffelzart besteht nicht nur darin, dass zwei Ü-70-Jährige ihre erste CD aufgenommen haben, sondern es ist ein generationsübergreifendes Projekt. In der folgenden Nummer ist Ediths Enkel Florian zu hören.

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Sagt er wahrheitsgemäß ja. 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Er soll sich dabei auch nicht die Zunge brechen. 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

0: wir uns hier wieder sehen. Kann sein, dass wir gemeinsam auf der Bühne stehen. Und dann lächelt er mich an und sagt,
1: ist das der Robert, der für mich dieses Lied geschrieben hat?
0: Florian, wie war das im Aufnahmestudio, wie du dort deinen Text gesprochen hast?
1: Sehr aufregend, es war auch sehr spaßig. Dann wurde ich aber langsam mal müde und ja.
0: Und im Unterschied dazu, wie du dann live auf der Bühne gestanden bist, war das noch aufregender oder warst du es da schon gewohnt?
1: Es war noch ein bisschen aufregender, weil ich es noch vor ganz vielen Menschen und so gemacht habe.
0: Aber insgesamt war es schon was Spannendes, oder?
1: Ja, eigentlich schon.
0: Danke. Im nächsten Lied geht's um Roberts erstes Fußballspiel. Aber nicht nur.

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Der Georg, der so alt war wie ich, lud mich eines Tages zum Training mitzukommen ein. Der Trainer war sehr nett und fragte: Du bist Goalie. Das trifft sich gut, wir haben nämlich keinen. Übrigens, am Sonntag ist das nächste Match. Magst du spielen? Wie konnte ich das verneinen?

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Am folgenden Wochenende habe ich gleich wieder gespielt. Zwar verloren, aber meinen ersten Elfmeter gekillt. 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Ich hätte mich drüber gefreut, denn im Lauf der Jahre und Jahrzehnte gab es durchaus auch Siege zu sehen. Vermutlich hat er eh alles von ganz oben mitgekriegt.

0: Auch Roberts Enkelin Johanna ist auf der CD mit dabei.
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eine neue Strophe schreiben. Ich gehe jetzt in die Schule, ist eh ganz okay. Da werde ich jetzt wohl ein paar Jahre bleiben.

Szenenwechsel aus Salzburg. Carlo Kolumno stellt die Salzburger Gruppe Löffelzart vor. Das nächste Lied ist eine nachträgliche Entschuldigung.

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0: Julia Lehnert, was hat deine Mama dazu gesagt, wie sie dich im Rockhaus mit Löffelzart und einer kompletten Band auf der Bühne gesehen hat?
1: Also sie fand es sehr cool, weil sie hat mich noch nie in so einem Setting auf jeden Fall erlebt. Und generell ist sie auch eher in der klassischen Musikszene unterwegs. Deswegen war sie auch selten bis jetzt auf so eine Art von Konzert. Also ihr hat es sehr gut gefallen.
0: Ihr hat es gut gefallen. Das heißt, du wurdest nachher nicht gerügt, was hast du denn da gemacht oder...
1: Nee, also sie fand super, dass ich mich auch mal anders ein bisschen ausprobiere.
0: Wie war für dich überhaupt die Situation, auch im Studio, die Nummer, die du mit Löffelzart gemeinsam aufgenommen hast? Wie war das für dich?
1: Also es war sehr ungewohnt, weil ich noch nie im Studio irgendwas eingespielt habe natürlich. Aber ich fand es halt eigentlich echt Spaß gemacht, auch so das mal zu erleben mit dem, halt, dass man dann mit Kopfhörer und dann das eingespielt kriegt und dann selber auch spielt und ja.
0: Würdest du wieder machen, wenn sich die Gelegenheit ergäbe?
1: Ja, warum nicht?
0: Naja, also, du kommst ja konkret von der klassischen Seite und da war es so, dass du hast keine Noten gehabt und du hast einfach auch einen Improvisationsspielraum gehabt bei dem, was du da aufgenommen hast, und es hat dir offensichtlich auch Spaß gemacht, sowas zu machen.
1: Ja, auf jeden Fall. Also es ist natürlich am Anfang ein bisschen schwierig, man muss sich ein bisschen reinfinden, aber dann macht es eigentlich echt Spaß.
0: Und es ist auch gut gelungen.
1: Ja.
0: Ja, unbedingt. Dann danke ich sehr herzlich für dieses Gespräch.
1: Gern, danke dir.
0: Zeit für etwas Kulinarisches. The cake of the day.

0: Markus Maragheta, ich habe eine Geschichte gehört, wie du auf der CD endlich von Löffelzart gelandet bist. Und zwar, du kamst eines Tages zu Wolfgang Schrammel ins Studio, als er an einer von den Nummern von Löffelzart gearbeitet hat, fragtest, was ist denn das? Wolfgang Schrammel sagte, Edith Robert, Löffelzart. Und du fragtest, glaubst du, haben die was dagegen, wenn ich da was dazu spiele? Stimmt das so?
1: Das kann man so stehen lassen, ja, weil im genau genommen könnte man sagen, ich war schon fast auf der Suche nach Rolf.
0: Auf der Suche, jetzt übertreibst du eine Spur.
1: Ein bisschen, das stimmt, aber es ist nicht so gewesen, dass ich es nicht gewusst hätte, dass er das macht, weil ja die sogenannten Netzwerke da ja schon Bilder mir suggeriert haben.
0: Zugespielt haben.
1: Genau, und nachdem ich ja nie in meinem Leben vergessen habe, als ich den lieben Robert das erste Mal im Workhouse spielen hörte und ein Fan erster Stunde bin, war für mich vollkommen klar, die nötigen wir einfach, Wolfgang. Da werden wir gar nicht lange herumfragen. Du schickst mir das, ich spüre das voll, du tust damit, was du willst, lieferst es ihnen und wenn es ihnen nicht gefällt, dann halt nicht. Damit habe ich kein Problem, was für mich die größte Freude war.
0: Die Geschichte beantwortet das Ganze so, ja, es hat ihnen sehr gefallen und ja, es ist auf der CD verewigt und verwirklicht. Und du hast dann natürlich auch bei der Live-CD-Präsentation mitgespielt. Du spielst in ungefähr im Moment 47 verschiedenen Bands und Besetzungen.
1: Nein, das stimmt ja gar nicht.
0: 48, okay.
1: Nein, das sind keine 7.
0: Es sind viele sehr gute und es war für Löffelzart eine große Ehre, dass du dir da Zeit, Energie und auch die Lust genommen hast, da mitzuwirken und da mitzuspielen.
1: Das ist für mich immer dann eine sehr leichte Sache, wenn ich das, was ich am liebsten tue, kriege, nämlich Menschen, die ich sehr mag, die Musik machen, in irgendeiner Art und Weise unterstützen kann, indem ich das tue, was ich am liebsten tue, nämlich musizieren. Und in dem Fall ist es sehr leicht, bei dem lieben Robert und der lieben Edith das einfach zu machen, weil die zwei mag ich einfach, wie man so schön sagt, und damit ist alles gesagt.
0: Es ist ein perfektes Schlusswort.
1: Na wunderbar.
0: Danke vielmals.
1: Unbedingt.
0: Auch auf dem nächsten Stück ist Markus Maragheta zu hören. Aber nicht nur er, auch Sarah Herbe ist dabei.

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0: 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Sarah Herbe, wann warst du das letzte Mal im Studio, bevor du mit Löffelzart aufgenommen hast?
1: Also genau in dem Studio war ich das letzte Mal davor Mitte der 90er Jahre.
0: Mitte der 90er Jahre? Mit welcher Band war das?
1: Mit meiner ersten Band, mit Breakdown.
0: Hat sich was verändert im Studio bei dir?
1: Ich bin etwas älter geworden in der Zwischenzeit. Das Studio war noch sehr ähnlich eigentlich. Die Erfahrung war auch ähnlich. Ja, es war lustig, da wieder zurückzukommen nach so vielen Jahren, und das in einem anderen Zusammenhang zu machen und zu sehen.
0: Durchaus anderer Zusammenhang, ja. Und ich denke, das Ergebnis kann sich hören lassen.
1: Auf jeden Fall, ne? Sehr schön geworden.
0: Dankeschön. Viele Songs und Lieder von Löffelzart entstehen im Urlaub. So auch das folgende. Diesmal nicht in Portugal, sondern in Griechenland.

Urlaubsfeeling. Und auch die nächste Nummer passt hervorragend in die Jahreszeit. You can't play guitar with melon sticky fingers. Von Löffelzart.

0: Last but not least soll natürlich auch Robert Herbe, die andere Hälfte von Löffelzart, zu Wort kommen. Robert, wenn du die CD jetzt in der Hand hast, was sagst du dazu?
1: Ich sag, endlich, endlich ist sie da. Und ich habe nicht gedacht, dass sie so schön werden würde. Schön vom Cover, das der Wolfgang Lienbacher fotografiert hat, das in einem meiner Lieblingscaféhäuser entstanden ist. Das Layout und die ganze Gestaltung der CD hat der Chris Messmer von Locomotive Agentur gemacht. Und es ist eine unglaublich, im wahrsten Sinne des Wortes, runde Produktion geworden.
0: Wie seid ihr beiden Ü-70er auf die Idee gekommen, eine CD zu machen, eine CD zu produzieren?
1: Das hängt schon mit meiner Geschichte zusammen. Ich bin ja als Musiker spät berufen, das heißt, ich habe erst vor gut 10 Jahren angefangen, mich auf die Bühnen dieser Welt zu trauen, eigene Lieder zu schreiben, eigene Texte zu schaffen. Schuld dran ist unter anderem die Nina Barth, die mich in einer Produktion, sie als Tänzerin, ich als Lichtdesigner, auf die Bühne genötigt hat, um dort zu tanzen und auch ein Lied live zu singen, das ich komponieren musste. Und ich habe Gefallen daran gefunden und habe versucht, all die Erfahrungen, die ich aus meinen langen Jahren als Lichttechniker und Lichtdesigner in dieser Unterhaltungsbranche gemacht habe, all das umzusetzen und nicht dieselben Fehler zu machen, die ich schon bei anderen oft erlebt und gesehen und gehört habe. Ich mache dafür neue Fehler.
0: Und wie ist die Situation bei euch als Duo, Edith und du? Gibt's da klare Aufgabenverteilungen oder wie läuft das bei Löffelzart?
1: Oh, das ist eine gute Frage. Es läuft sehr unterschiedlich, weil unsere Herangehensweisen sehr unterschiedlich sind. Edith ist die präzise, genaue, wieso hast du das heute so gespielt? Bei der Probe haben wir ausgemacht, dass es so... Und ich bin eher der, der sagt, okay, jetzt ist es gerade so und jetzt mache ich so. Und es ist oft sehr spannend, aber das Ergebnis funktioniert meistens. Und hey, Edith, danke dafür, dass wir das alles gemeinsam machen können.
0: Der nächste Song beschreibt die Erfahrungen eines Lichttechnikers.
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Das war Szenenwechsel aus Salzburg. Diesmal mit dem Salzburger Duo Löffelzart. Zwei Ü-70er, die gerade ihre erste CD herausgebracht haben. Und was sagt Robert von Löffelzart? Ich sag euch, es ist nie zu spät, was Neues anzufangen. Und wenn sich die Gelegenheit ergeben sollte, dann nutzt sie, egal ob's eine neue CD ist, ob ihr anfangt, ein Instrument zu lernen oder irgendwas zu machen, was ihr bisher in eurem Leben noch nicht gemacht habt. Und wie war's vorher der Text bei The Guy with the Lyra? 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

0: herzlich willkommen zu einer neuen Ausgabe des Kulturton Unikonkret Magazin hier auf Freirad, Freies Radio Innsbruck, heute am 15. Juni. Am Mikrofon ist Anna Obererlacher. In der heutigen Sendung widmen wir uns einem Beitrag über die Weiterentwicklung eines Radiosendeformats im Freien Radio Innsbruck, das die Black Community in den Fokus rückt. Und wir hören, wie man sich aktiv gegen Rassismen einsetzen kann. Und anschließend sprechen wir im Live-Interview mit Studiogast Eleni Darias vom Incontro Film Festival über kolonialistische Praktiken im Kino und mögliche Dekolonialisierungsprozesse. Laura Retter-Rocundo spricht im Interview nun mit Sigrid Moser im Freiradstudio über die Neuauflage der Sendereihe Black Diaspora Radio und von ihrem Rassismus-Workshop, den sie im Flinter-Zentrum Innsbruck gegeben hat.
1: Ja, hallo, Sigrid Moser, Kulturturm Freirad. Zu Gast bei mir im Freiradstudio ist Laura. Laura, wer bist du?
2: Hi, ich heiße Laura Retter-Rocundo und ich bin einerseits Mitglied von Black Girls of IWK, andererseits auch Radiomachende bei Freirad, Black Diaspora Radio, und ich gebe auch freizeitlich Rassismus-Workshops.
1: Mhm. Kannst du kurz erklären, was Black Diaspora Radio ist?
2: Black Diaspora Radio ist eine Radiosendung, die gibt's tatsächlich schon eine Zeit, ein paar Jahre, glaube ich, mittlerweile bei Freirad. Das war ursprünglich mit der Natascha und der Sarah. Und dann ist die Natascha weggezogen und dann haben es ich und die Sarah gemacht. Und jetzt übernehmen ich und meine Schwester die Radiosendung, weil die Sarah wieder wegzieht. Und haben unsere erste Sendung nächsten Freitag.
1: Und noch ganz kurz, Black Girls of Innsbruck, wer kann man das sagen, wer dabei ist?
2: Das ist einfach eine Gruppe, die ich und meine Schwester gestartet haben, weil wir das Gefühl gehabt haben, es ist definitiv Raum und Bedarf dafür, in Innsbruck eine Gruppe zu machen, speziell für schwarze Frauen. Nicht nur schwarze Frauen, auch queere Personen, also im Endeffekt alle und alles außer Cis-Männer dürfen in die Gruppe rein. Und es ist eben speziell, dass wir ein Safe Space haben für schwarze Frauen und schwarze queere Personen.
1: Und mit diesem Verein oder mit dieser Gruppierung habt ihr jetzt einen Workshop angeleitet. Ich war dabei und das war ein Antirassismus-Workshop, Flinterzentrum Innsbruck. Und das ist in der Liebeneckstraße, oder? Und ja. Ich wollte fragen, was war das Ziel dieses Workshops?
2: Also das Ziel dieses Workshops, ich habe den einfach gestartet, weil ich mir gedacht habe, okay, ich habe wirklich extrem viele Medien zu Rassismus, Antirassismus, Geschichte und so konsumiert, Bücher gelesen, Filme geschaut, Dokus, YouTube-Videos, bla bla bla, und habe dafür einfach ein gesundes Ventil gebraucht. Also ich bin auf dem ganzen Wissen einfach draufgesessen und habe schon natürlich Einzelpersonen informiert und educated teilweise oder wie mit Nazis gestritten, aber es hat halt dieses wirklich gesunde Ventil gefehlt. Es war mir auch sehr wichtig, wirklich aktivistisch was für die Community zu tun, nicht nur mit der Black Girls of IBK-Gruppe, sondern eben auch vorzugsweise White People zu educaten, und dafür ist halt der Workshop da. Also natürlich könnten auch POC oder BIPOC von dem Workshop profitieren, aber es geht halt hauptsächlich darum, die Geschichte schwarzer Menschen, Stereotypen, Rassismus, Mediendarstellung etc. etc. wirklich alles innerhalb von 2 Stunden klar und nachvollziehbar mit Quellen etc. einfach darzubringen für Leute, die das vielleicht noch nie gehört haben, für Leute, die Interesse haben und vielleicht schon ein bisschen an der Oberfläche davon gekratzt haben, vom Antirassismus. Sind auch sehr viele Bücher, Empfehlungen dabei gewesen. Mhm. Einfach so als Einstiegspunkt, wo man dann seine antirassistische politische Reise quasi beginnt.
1: Mhm. Also 2 Fragen auf einmal. Was ist der Inhalt des Workshops? Also thematisch kannst du da noch kurz sagen, worum es da geht?
2: Thematisch fängt es natürlich an mit der einfach Geschichte schwarzer Menschen. Also woher kommt es überhaupt, dieses Schwarz-Weiß-Denken wortwörtlich. Mhm. ab welchem Punkt in der Geschichte gab es schwarze Menschen? Weil das ist ja keine natürliche Kategorisierung, das hat ja keine biologische
1: Grundlage,
2: genau, keine wissenschaftliche Grundlage. Und da finde ich es einfach sehr wichtig zu sagen, okay, woher kommt das? Wozu war das da? Wer hat das kreiert? Wie formt das noch unser Denken, unsere Hierarchien heutzutage? Dann natürlich auch sehr wichtig, okay, was gibt's da nochmal für Differenziationen innerhalb der Community? Also zum Beispiel sowas wie Colorism, sowas wie Misogynoir. Dann auch ganz wichtig noch einfach die Mediendarstellung von schwarzen Menschen. Was gibt's da für Stereotypen? Wie macht man das, blöd gesagt, richtig? Was muss man vermeiden? Und natürlich auch ganz wichtig, sehr viele Empfehlungen von schwarzen Stimmen, von schwarzen Regisseuren, Regisseurinnen, Autoren, Autorinnen. Einfach, dass man auch das direkt out of the horse's mouth sozusagen direkt von der Quelle erfahrt, weil viel zu oft wird auch Wissen über Rassismus quasi sich von weißen Menschen zu eigen gemacht, die dann eben für die Community sprechen. Und es ist so unglaublich wichtig, dass man da halt auch schaut, also habe ich beim Workshop auch gesagt, nicht nur wer vor der Kamera steht, sondern auch wer hinter der Kamera steht, wer schreibt, wer Regie führt, etc. etc. Und dann natürlich hat es auch eine Fragestunde gegeben, also der Workshop hat circa 3 Stunden gedauert. 2 Stunden davon habe einfach ich geredet und die letzte Stunde hat man dann Fragen stellen können, weil ich finde es auch extrem wichtig. Also mir sprechen in meinem Alltag sehr oft weiße Menschen an mit random Fragen, wie zum Beispiel, ja, darf man jetzt Braids tragen oder nicht, wie schaut es mit dem N-Word aus und so. Und da war es wichtig für mich, da auch Space zu schaffen, wo man die ganzen Fragen stellen kann. Aber andererseits habe ich auch oft dazu gesagt, es ist extrem wichtig, dass man da auch selber recherchiert, selber nachschaut und habe dann natürlich auch dementsprechend die Werkzeuge dafür angeboten. Also auch zum Beispiel die YouTube-Playlist, die ich gemacht habe mit absolut allem, über, also nicht nur über Rassismus, sondern auch Sexismus etc. etc., dass man sich da auch selber weiter informieren kann, weil wie gesagt, es sollte nur ein Eingangshilfe sein, eben auf der Reise zum Antirassismus.
1: Ja, passt. Dann danke vielmals für das Gespräch. Reinhören bei Black Diaspora Radio. Und möchtest du noch etwas sagen?
2: Ja, also die neue Sendung, wir haben jetzt einen neuen Sendungsplan. Wir sind jetzt also jeden ersten Freitag im Monat, mal haben wir vor, abwechselnder Live-Sendung und da geskriptete Sendung zu machen, also ein bisschen professioneller. Und unsere erste Sendung ist dann eben am ersten Freitag im Juni mit meiner Schwester dann, also mit neuer Besetzung. Und gerne reinhören oder nachhören bei Freirad im Archiv. Wir haben auch einen Instagram-Account, wo wir hin und wieder was in der Story posten. Und ja, da auch gerne wegen Rassismus-Workshops melden, kann natürlich auch an das Publikum angepasst werden, wenn es da andere Anforderungen gibt. Und ja, weiter antirassistisch weiterbilden.
1: Und agieren.
2: Ja, das ist am allerwichtigsten, wirklich was tun, wenn man, if you see something, do something. Also das ist ganz wichtig, dass Leute, wenn sie rassistisch attackiert werden, habe ich mal wo gelesen, dass das Traumatische weniger ist, die Situation, sondern in so einer Situation eben allein gelassen zu werden und dann auch danach kein Verständnis und keine psychische Unterstützung zu bekommen. Also das ist ganz, ganz, ganz, ganz wichtig, vor allem für weiße Menschen, dass sie eben ihr Privileg ausnutzen, um dann eben People of Color, also jetzt in unserem Fall schwarze Menschen, zu beschützen. Solange es im sicheren Rahmen ist natürlich.
1: Am Freitag, wie spät ist eure Sendung? Also 20 bis 21 Uhr, ersten Freitag im Monat.
2: Genau, immer erster Freitag im Monat. Ja, wir machen immer abwechselnd, einmal live im Studio, das wird dann ein bisschen gechillter, kein vorgegebenes Thema, quasi einfach nur über aktuelle Themen, vielleicht aktuelle Stories und so reden und uns unterhalten im Endeffekt. Also meine Schwester, uns geht der Gesprächsstoff nicht aus. Und dann jedes zweite Mal ist dann wirklich ein fixes Thema, also zum Beispiel Cultural Appropriation oder sowas. Und dann reden wir wirklich eine Stunde über dieses Thema und tun uns da wirklich tief einkrammen.
0: Das war ein Beitrag von Sigrid Moser, die mit Laura Retter-Rucundo über ihre Sendereihe Black Diaspora Radio gesprochen hat und ihre Antirassismus-Workshops. Die Sendereihe Black Diaspora Radio gibt's auf Freirad Freies Radio Innsbruck jeden ersten Freitag im Monat, wie wir im Beitrag schon gehört haben. Und von der Sensibilisierung in Sachen Rassismus kommen wir nun zu Praktiken und Spuren des Kolonialen im Kino. Von Vorurteilen, Rassismen und kolonialistischen Praktiken ist auch das Kino geprägt. Wie sich das in den Filmen zeigt und welche Potenziale möglicherweise zur Dekolonialisierung bestehen, darüber spreche ich nun mit dem heutigen Studiogast, mit unserer Gästin Eleni Darias, live hier bei Freirad. Herzlich willkommen, Eleni.
3: Hallo Anna, danke für die Einladung.
0: Schön, dass du hier bist. Du bist Mitarbeiterin bei der Initiative Minderheiten und Teil des Incontro Film Festivals, das sich zum Ziel setzt, den Austausch über Migrationsthematiken in Form von audiovisuellen Beiträgen und deren diskursiver Einbettung und Vermittlung zu fördern. So steht's auch auf eurer Homepage. Und es freut mich wirklich sehr, dass wir heute über dieses sehr wichtige Thema sprechen, das möglicherweise gar nicht so viel Aufmerksamkeit bekommt, wenn wir an ja die großen populären Kinoproduktionen denken, die wir auch so manchmal auch so nebenbei konsumieren.
3: Ja, das stimmt absolut, aber ich glaube, gerade umso mehr Potenzial hat es auch, gerade ein bestimmtes Kino oder bestimmte Filme, die ganz viel Raum für Neues auch schaffen oder um Dinge einfach zu hinterfragen oder um unsere gesellschaftlichen Strukturen zu hinterfragen. Das ist relativ wichtig, vor allem ja, weil Kino oder Film generell hat einen anderen Zugang. Es gehört zwar zum Bereich der Literatur, aber es ist nicht so wie ein Buch. Es können auch manche Menschen können nicht lesen und sind vielleicht Analphabetinnen, also sowohl hier in Europa als auch vor allem außerhalb von Europa. Und deshalb hat gerade Kino so ein großes Potenzial, weil die meisten Menschen natürlich auch nicht alle können Filme sehen und hören. Und deshalb hat es einfach einen niederschwelligeren Zugang als meinetwegen ein Buch. Und man kann trotzdem so viele Dinge dort drin verpacken in Filmen.
0: Vielleicht mal auch ganz allgemein gesprochen, wenn wir so an eben diese auch Massenproduktion von Filmen denken, die ja auch Grenzen überschreiten, weil sie auch diese Distributionsmöglichkeiten jetzt auch in der digitalen Welt natürlich auch vorfinden. So sind trotzdem auch Grenzen bei der Rezeption gesetzt und in der Distribution von Filmen. Was würdest denn du sagen, welche Menschen, haben alle Menschen den gleichen Zugang zu Filmen, sowohl in der Rezeption als auch in der Produktion?
3: Also vielleicht erstmal, wenn wir mit der Produktion anfangen, nein, natürlich nicht. Man braucht unglaublich viel Geld, um einen Film zu produzieren. Man braucht ein riesiges Team aus professionellen MitarbeiterInnen. Und da ist schon mal die erste Hürde, wenn man nicht weiß, wie man Fördergeber bekommt, wie man Fördergelder beantragt, alles Mögliche, dann ist da erstmal die erste Hürde und auch die größte Hürde, glaube ich. Klar, man kann sowas natürlich auch in Projekten an Universitäten machen, aber es ist dann auch wieder an der Universität. Das heißt, es ist auch wieder eine Hürde. Also in der Produktion sind dort auf jeden Fall sehr große Bausteine. Oder man kann auf jeden Fall noch viel machen. Und das sieht man auch in der, jetzt zum Beispiel in der Filmlandschaft in Österreich, wie viele zum Beispiel BIPOC-Filmschaffende es gibt und wie viele weiße Filmschaffende es gibt im Endeffekt. Nicht so viele BIPOC-Filmschaffende auf jeden Fall. Wenn halt die Leute vielleicht aus ArbeiterInnenfamilien kommen oder ja, vielleicht auch in der zweiten Generation schon in Österreich sind, aber trotzdem, ja, sind da einfach einige Hürden, die man beachten muss. Und das gilt es aufzubrechen. Und ja, in der Rezeption denke ich auch, weil natürlich der Raum, das Kino an sich eine Hürde ist, darstellt. Vielleicht, also es ist ein bisschen ein Dilemma eigentlich, weil so ein kommerzielles Kino, da haben vielleicht noch mehr Leute tatsächlich Zugang zu, auch wenn es teuer ist mittlerweile. Aber in einem Programmkino zum Beispiel, wo halt viel mehr kleinere Filme gezeigt werden, Filme, die einen politischen Inhalt haben, Dokumentarfilme, die aktuelle gesellschaftliche Sachen aufbringen, da ist aber vielleicht noch weniger Zugang für migrantische, postmigrantische Menschen, dadurch, dass sie einfach nicht so bekannt sind, diese Kinos, und da, ich will jetzt nicht sagen, die Elite des Kinos hingeht oder ja, aber schon ist es etwas elitärer, auch wenn es das nicht sein will, aber ich glaube, in der Geschichte ist das schon so. Es gibt natürlich viele tolle Programmkinos, bei denen das nicht so ist oder die versuchen, was dagegen zu machen, aber erstmal so also als Tatsache kann man das, glaube ich, so fest, ja, so sagen.
0: Das Stichwort Geschichte hast du jetzt genannt. Es
4: gibt sicher Menschen, die glauben, Kolonialismus ist ein Phänomen aus der Vergangenheit. Mhm. Kannst du ein bisschen was darüber sagen, warum es das nicht ist? Wie präsent Kolonialismus oder auch die Spuren des Kolonialismus sind und insbesondere auch in der zeitgenössischen Filmproduktion?
3: Ja, also die meisten Leute denken, dass, genau wie du schon gesagt hast, dass der Kolonialismus ein abgeschlossenes historisches Kapitel ist oder eine Epoche von mir aus auch. Das ging dann bis ja in die 70er Jahre rein, sagen wir mal so. Aber das stimmt natürlich nicht, weil überall auch heute noch, also generell ganz viele koloniale oder neokoloniale Strukturen vorhanden sind. Die ziehen sich durch die ganze Gesellschaft durch, wirklich in allen Bereichen und deshalb natürlich auch in Film und Kunst und Kultur, wo das ja dazugehört. Und genau im Film zum Beispiel, ja, es gibt sowas wie ethnografische Filme immer noch und das wird auch kritisiert von vielen BIPOC-Filmschaffenden, dass Menschen, weiße Menschen einfach irgendwo ins Ausland gehen und denken, sie erforschen jetzt die Leute und machen einen Film über sie. Und das kann dann natürlich mit guten Intentionen sein und nur gut gedacht, weil man möchte ja die Menschen vorstellen, aber die ganzen Strukturen, die dort vorherrschen, sind einfach total neokolonial. Die Menschen werden meistens nicht bezahlt. Zum Beispiel ist es im Film ein Ding, dass in Dokumentarfilmen InterviewpartnerInnen kein Geld gezahlt wird. Das ist, ich sag mal so, ja, einfach so gang und gäbe. Und genau, wenn man aber natürlich irgendwo hinfährt und dort über Menschen sie interviewt, filmt, dann sollte man sie auch bezahlen, auch wenn es nur InterviewpartnerInnen sind. Das ist zum Beispiel eine Sache, wo man ganz klar so eine neokoloniale Struktur erkennen kann. Und generell auch, dass dieses ganze ethnografische Forschen, wir hier im Westen gehen woanders hin und machen über andere einen Film, anstatt den Leuten selber Gelder zur Verfügung zu stellen und dass die Leute einfach selber über sich einen Film machen können. Aber das ist leider immer noch ein sehr, sehr großes Problem, was auch von vielen vielleicht nicht wirklich als Problem angesehen wird.
4: Was würdest du denn sagen, inwieweit spiegeln sich diese kolonialistischen oder auch imperialistischen Praktiken in der Selektion der Filme wieder, die in unseren Kinos gezeigt werden? Zum Beispiel, wenn wir jetzt auf das österreichische Kino blicken. Du hast ja auch schon diesen Unterschied zwischen dem kommerziellen Kino und dem Programmkino auch angesprochen.
3: Ja, ich glaube, das ist schwierig zu sagen. Also man kann das vielleicht nicht so über einen Kamm scheren. Also klar, wenn wir jetzt in ganz normales kommerzielles Kino schauen, dort laufen eigentlich überall auf der Welt, würde ich fast schon sagen, dieselben Filme, vielleicht mit ein paar Unterschieden, aber genau viele Hollywood-Produktionen zum Beispiel oder genau sowas in der Art. Und ich glaube einfach, dass es keinen Anklang findet, weil man muss ja mit dem Film Geld verdienen. Das ist ja der Grund, warum man ein kommerzielles Kino hat. Das heißt, man braucht viele ZuschauerInnen und man kann es sich eigentlich nicht leisten, dass vielleicht die Gesellschaft nicht so interessiert ist, ihre eigenen Privilegien oder ihre eigenen Strukturen zu hinterfragen. Und deshalb laufen solche, also ich sag mal Dokumentarfilme oder ja Filme, die gesellschaftliche Probleme aufwerfen, vielleicht eher nicht in kommerziellen Kinos, weil ja das natürlich auch immer unbequem ist und sich die Leute vor allem in diesem kommerziellen Entertainment-Branche vielleicht auch unbedingt nicht damit auseinandersetzen wollen.
4: Wenn wir so über diese Begriffe Kolonialismus, Postkolonial, Dekolonialisierung sprechen, das steht ja auch so diese Frage im Raum, ob das überhaupt möglich ist, also sozusagen diese Strukturen abzubauen, die so tief oder so eng verwoben sind, auch mit der Geschichte eines Mediums zum Beispiel wie dem Film, also das und alle anderen gesellschaftlichen und politischen Bereiche ja auch. Wie siehst du das? Können Filme oder filmschaffende Kunstproduktionen aktiv daran partizipieren oder diese Prozesse einer möglichen Dekolonialisierung vorantreiben?
3: Ja, ich denke schon, auf jeden Fall. Die Frage ist halt immer nur, wer über was Filme macht. Und ich glaube, da sieht man ehrlich gesagt eine ganz klare Differenz. Ich war mal auf einem Panel-Talk, das war auch auf dem Incontro Film Festival, und da wurde gesagt, ja gut, wir sind natürlich Betroffene und Expertinnen von verschiedenen Kunstschaffenden. Und es wurde gesagt, ich würde vielleicht auch gerne mal einen Film über irgendwas Lustiges oder irgendwas, ich nenne es jetzt mal extra belanglos, machen, aber das ist mir einfach nicht vergönnt. Warum? Weil ich halt andere Probleme hatte, über die ich gerne berichten möchte und die ich gerne in die Gesellschaft oder in die Welt heraustragen möchte. Und das ist halt vor allem, wenn halt irgendwie BIPOC-Filmschaffende, also als Beispiel, es gibt natürlich auch noch andere Diskriminierungsformen, ist klar, aber genau, wenn solche Leute dann Filme über ihre Situation, einfach über ihren Alltag machen und dann ist es schon politisch automatisch und will vielleicht was verändern damit. Und so kann man auch Stereotype aufbrechen, weil Menschen lernen durch den Film etwas, also ZuschauerInnen, vielleicht auch andere ZuschauerInnen, die sonst sowas nicht sehen würden, die lernen dadurch, können vielleicht auch ihre eigenen Sachen, ihre eigenen Denkmuster hinterfragen. Und das ist, glaube ich, der Sinn von so einem Film einfach. Und ja. Und es ist sicher auch für so Filmschaffende, die vielleicht irgendeine Art und Weise von Trauma in sich tragen, auch ein bisschen Healing, also ein bisschen Releasing, dass man halt darüber spricht, wie auch so eine Verarbeitung, was ja auch ein Teil von Erinnerungskultur sein kann, gerade diese Verarbeitung und die auch relevant für die gesamte Gesellschaft ist, also für sozusagen sowas wie ein kollektives Gedächtnis.
4: Es gibt in der Geschichte des Kinos auch sehr bekannte Beispiele von Filmemachern, die auch eine sehr selbstbewusste Filmsprache gefunden haben. Zum Beispiel Ousmane Sonbène aus Senegal. Kannst du ein bisschen was darüber erzählen, wie diese FilmemacherInnen vorgehen und was die auszeichnen, was ihr Impact ist in diesem internationalen Filmschaffen?
3: Ich glaube, Ousmane Sonbène ist ein sehr gutes Beispiel. Es ist sozusagen der Vater des afrikanischen Kinos, so wird er auch genannt, der vor allem in den 60er, 70er Jahren Filme gemacht hat über ganz... Ja, also verschiedene Sachen. Einmal über die Kolonialherrschaft und über den Rassismus, der in zum Beispiel Senegal vorhanden ist, wie zum Beispiel in La Noirde von ihm. Das ist ein Film aus dem Jahr 73, wo es um ein Dienstmädchen geht, was nach Frankreich aus Senegal geht und dort arbeitet und genau extrem diskriminiert wird und rassifiziert natürlich auch. Und genau, das hat dann auch kein gutes Ende. Und darum geht es halt in seinem Film oder in einem anderen Film, geht es um die postkoloniale Zeit, also um die 70er Jahre in Senegal. Und dort gibt es den Film Xala zum Beispiel, das heißt auch Wolof Fluch, also das Wort. Und da geht es um sozusagen die nationale Bourgeoisie und er warnt sozusagen vor der, dass nach der Entkolonialisierung es auch in den Ländern eine Klasse geben wird, die halt mehr Geld hat oder über mehr Kapital und Ressourcen zur Verfügung stehen als ArbeiterInnen an sich. Und darum geht es in diesem Film zum Beispiel. Und ja, Ousmane Sonbène ist auch ganz bekannt dafür. Er hat immer gesagt, also ich kann das jetzt nicht auf Französisch zitieren, aber er meinte, ja, die Sonne dreht sich also um uns sozusagen. Also dass er sagt immer, warum sollte ich Filme über oder mit europäischen Menschen machen, wenn ich hier den Mittelpunkt habe und wir uns auch bilden müssen. Und er nennt es sozusagen, Kino ist unsere Schule der Nacht. Er meinte genau das, was ich vorhin auch schon gesagt habe, dass halt dadurch, dass viele Leute Analphabeten einfach dort waren in den 70er Jahren, dass Kino die eine der einzigen Mittel war, um Leute einfach ja zu bilden oder auch über sich selber zu bilden, über eigenen Geschichten, die es schon vor der Kolonialisierung gab. Ja, das sieht man zum Beispiel auch in dem Film Saraunia von Matt Hondo. Der ist aus den 80er Jahren und da geht es um eine afrikanische Königin. Das ist eine Legende, also gut, das ist wirklich so passiert, das ist keine Legende. Um eine afrikanische Königin, die sich halt gegen diese kolonialen Invasoren auflehnt und ganz toller Film. Und daran sieht man einfach, dass es halt auch noch andere Geschichten zu erzählen gibt, nicht immer nur die, die wir hier sehen vor Ort. Und ich meine, dieses Kino, das ist 50 Jahre alt, es ist nicht so, dass es das gar nicht gegeben hat. Und das sind jetzt irgendwie nur zwei Beispiele. Ja, es gibt noch ganz, ganz viele andere Beispiele, auch aus Lateinamerika vor allem. The Third Cinema, was in den Ende der 1960er Jahre entstanden ist. Genau, also in Argentinien, Chile, aber auch in Brasilien und Kuba. Und da geht es nämlich auch gegen Neokolonialismus und gegen vor allem das kapitalistische System, gegen die Militärdiktaturen. Da kämpfen sozusagen die Leute auch für tatsächlich sozialistische Gesellschaftsformen. Das ist ein ganz häufiges Motiv, was dort vorkommt. genauso tatsächlich auch wie in dem Kino von Usman Sembène oder Matt Hondo. Es haben auch zum Beispiel von dem afrikanischen Kontinent haben halt auch viele Leute in Moskau an der Filmschule studiert. Ganz, ganz viele Leute kennen sich von da. Das darf man nicht vergessen. Also man kann halten jetzt davon, was man will, aber trotzdem war diese Filmschule in Moskau gerade für dieses antikoloniale Kino ein wesentlicher Dreh- und Angelpunkt einfach, wo halt Menschen, die eigentlich sonst gar keinen Zugang zu sowas hatten, studieren konnten und eingeladen wurden, dort Filmwissenschaften zu studieren. Und ja, wie gesagt, es gibt noch sehr, sehr viele andere Beispiele, aber das wird ein bisschen den Rahmen sprengen, glaube ich. Aber es lohnt sich, sich zu informieren, auf jeden Fall.
4: Ja, und es gibt die Filme, das ist gut zu wissen auch und ein guter Impuls, auch da mal, ja, sich zu informieren, sich zu bilden und eine Plattform oder Plattformen für, ja, um auch Zugang zu solchen Filmen zu bekommen erstmal und auch darüber zu diskutieren, sind sehr häufig Filmfestivals, weil Filme gezeigt werden, die möglicherweise unterrepräsentiert sind im Mainstream-Kino und die generell es schwer haben, vielleicht auch ins Kino zu kommen. Ja, welche Formate sind denn eben besonders geeignet, um den Diskurs über die Kolonialisierung aufzugreifen? Und wie geht ihr jetzt zum Beispiel auch beim Incontro Filmfestival damit um?
3: Also ich glaube, Filmfestival ist natürlich, wie du auch gesagt hast, ein sehr gutes Format, eben weil es den Raum öffnet, in wenig Tagen viele Filme zu zeigen, die sonst keinen Raum haben. Aber es gibt auch noch ganz viele andere tolle Formate, wie zum Beispiel, gut, das ist jetzt aus Berlin ein Beispiel, Cinema Transtopia. Die gucken oder ja, die untersuchen Kino als sozialen Diskursraum eigentlich. Und genau, es ist so ein bisschen wie so ein transnationaler Raum, nicht nur für Filmkultur, sondern auch für Kunst und Wissen und Community, also Nachbarschaft. Und die schlagen halt immer so wie eine Brücke zwischen diesem Stadtraum, also dem Nachbarschaftsort der Community und dem Film als einer kulturellen Praxis. Die machen ganz tolle Sachen, auch im antikolonialen Bereich, im Community Building. Und ja, es lohnt sich auch, das anzugucken. Da findet man auch, wenn man auf die Internetseite guckt von Cinema Transtopia, kann man auch ganz viele Filmbeispiele sehen und tolle Ideen einfach, um ja diese ganze Branche ein bisschen dekolonialer zu gestalten eigentlich. Und beim Incontro ist es natürlich anders. Wir sind ja ein sehr kleines Filmfestival. Wir haben nicht so viel Raum wie andere Filmfestivals. Aber wir haben uns vor Jahren dazu entschieden, dass der erste Film, also der Eröffnungsfilm, immer ein historischer Film ist. Und genau dieser historische Film kann halt dann diese Themen aufgreifen, die vorher oder die in anderen Filmen, aktuellen Filmen vielleicht anders vorkommen würden. Und das ist dann genau so ein Raum wie für Filme von Usman Sembène, Matt Hondo oder Sarah Maldoror. Da hatten wir letztes Jahr einen Eröffnungsfilm, die sind Filme über 50 Jahre alt. Und ja, die schauen sich das Ganze einfach nochmal aus einer sehr anderen Perspektive an. Aber ich glaube, aus einer Perspektive, aus der wir auf jeden Fall heute auch noch lernen können und ganz viele Schlüsse ziehen können. Und das ist das Wichtige einfach daran.
4: Wann findet denn die nächste Ausgabe des Incontro statt?
3: Das nächste Incontro Filmfestival wird vom 5. bis zum 7. November 2026 im Leo Kino in Innsbruck stattfinden. Und das diesjährige Filmfestival steht unter dem Titel Zusammenhalten. Und wir rücken damit Praktiken der Verbundenheit in diesen aktuellen Krisenzeit, die wir gerade sind, in den Fokus und fragen danach, wie wir solidarisch sein können und wie kollektive Praxen gehandelt werden können.
4: Das ist ein schönes Schlusswort, liebe Eleni. Vielen Dank für den Besuch im Studio heute, für das tolle Gespräch. Ich verabschiede mich an dieser Stelle nun von den HörerInnen von Freirad und bedanke mich fürs Zuhören bei dieser Ausgabe des Uni Konkret Magazin und wünsche noch einen wunderschönen Abend.
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Willkommen, liebe Hörerinnen und Hörer. Bei Divertimento im Freirad Innsbruck begrüßt Sie Gottfried Zimbriger und die Vienna Brass mit allem Weiß Edelrausch von Werner Pirchner. Die heutige Sendung beschäftigt sich mit Wegbereitern des Austropop in der zweiten Hälfte der 60er und zu Anfang der 70er Jahre des vorigen Jahrhunderts. Namentlich geht es um Jack Grunski, der zunächst mit seiner Gruppe Jack's Angels in Erscheinung getreten ist, danach als Solist erfolgreich wurde, und die österreichische Gruppe Milestones. Der am 1. Juli 1945 in Graz geborene Jack Grunski verbrachte seine Jugend ab 1951 in Kanada, wo er auch eine Instrumentalausbildung auf Cello, Blockflöte und Gitarre erhielt. 1964 kehrte Grunski nach Österreich zurück, wo er mit seiner Band Jack's Angels ab 1966 zu einer der Leitfiguren der österreichischen Folkmusikszene wurde. Die Band bestand aus Bernie Brock, Schlagzeug, Christoph Oberhuber, E-Bass, Claudia Schwarz, Stimme, Herbert Wegscheider, E-Gitarre und Jack Grunski, Stimme, Akustikgitarre und Mundharmonika. Viele der Songs sind Eigenkompositionen, die mit dreistimmigem Gesang eingespielt wurden. Jack's Angels veröffentlichten in den zwei Jahren ihres Bestehens 4 Alben und einige Single-Auskopplungen. Einige Jack's Angels Songs waren auch in den European Pop Charts. Die Songs waren großteils in englischer Sprache verfasst, einige aber auch auf Deutsch, wie die folgende Nummer »Ich höre deine Schritte kommen«.

Das war Ich höre deine Schritte kommen von Jack Grunski und Bud Weiser. Das ist ein Pseudonym von Walter Braxl. Das war jetzt auch ein Beispiel für einen deutschen Text. Der Song wurde von Jack's Angels später auch auf Englisch aufgenommen. Als nächstes jetzt ein Beispiel für einen englischsprachigen Song, der von einer in Kanada prominenten Sängerin geschrieben wurde, Sylvia Ann Fricker, besser bekannt unter ihrem Künstlernamen Sylvia Tyson. In einem Arrangement von Jack Grunski, You Were on My Mind.

Jack's Angels, You Were on My Mind von Sylvia Fricker. Die Lieder von Jack Grunski zeichnen sich größtenteils durch einen romantisch-poetischen Zug aus, wie in dem folgenden Liebeslied, wieder interpretiert von Jack's Angels, Claudia Takes the Sunwind.

Jack's Angels mit Claudia Dexter-Summerwind. Jack's Angels erschienen 6 Jahre nach der Trennung noch einmal auf der ersten A-Seite der Doppel-LP Icarus von Jack Gonski, die auch einen Rückblick auf seine nicht nur lokal erfolgreichen Songs, wie zum Beispiel Train Station Blues, Sweeperwoman oder Catherine enthielt. Noch eine Nummer von Jack's Angels möchte ich Ihnen gerne vorspielen. Das ist My Fantasy's Kingdom von Jack Gronsky.

Jack's Angels mit My Fantasy's Kingdom. Nach der Auflösung der Band 1968 machte Jack Grunsky als Solist weiter, mit Eigenkompositionen, die unter anderem im Wiener Jazzland vorgestellt wurden. Von 1971 bis 1974

Das war Jack Grunsky mit seinem Train Station Blues. Mehrere Songs von Jack Grunsky sind auch von der österreichischen Popgruppe Milestones aufgenommen worden. Die Milestones wurden 1968 von Günter Großlercher, Gesang und Gitarre, Robert Unterweger, Gesang, Gitarre und Banjo und Rudi Tinsobin, Gesang, Bass, Flöte und Posaune gegründet. Und 1969 durch Beatrix Neundinger Gesang und Querflöte zum Quartett erweitert. In dieser Besetzung gewann die Band 1969 den von den Fernsehanstalten Deutschlands, Österreichs und der Schweiz gemeinsam veranstalteten Wettbewerb Showchance mit der Eigenkomposition Einmal, die auch als Single und 1971 noch einmal auf der EP an diesem Freitag veröffentlicht wurde.

einmal voll und mit den Milestones. Die Milestones hatten noch viele Elemente aus der Folk-Tradition, hatten diese jedoch zu einem eigenen Stil verarbeitet und zeichneten sich durch musikalisch anspruchsvolle Kompositionen und Arrangements aus, die mit Texten unterlegt wurden, die oft Gesellschaftskritik enthielten und der damals gängigen Bezeichnung Protestsong entsprachen, meistens aber auch eine Liebe zum Spiel mit der Sprache offenbarten. So wurden auch die Milestones ihrem Namen gerecht zu einem wichtigen Meilenstein auf dem Weg zum Austropop. 1970 entstand die LP Milestones mit eigenen Liedern und zwei englischen Songs von Jack Grunski. Von dieser LP jetzt die erste Nummer, Paul, er lebte im Wald.

Die Milestones mit Paul erlebte im Wald. Ein Beispiel für die Gesellschaftskritik, die damals sprachlich, vielleicht weniger direkt als heute, mehr unterschwellig oder sogar poetisch geäußert wurde. Das folgende Lied könnte man durchaus als sanftere Parabel auf die Flüchtlingsbewegungen sehen, womit es eine beunruhigende Aktualität bekommt, auch wenn es ursprünglich vielleicht nur eine Gedankenspielerei war. Der staatenlose Koffer.

die Milestones, der staatenlose Koffer. Falls Sie nicht von Anfang an dabei waren, Sie hören die Sendung Divertimento im Freirad Innsbruck von und mit Gottfried Zimbrigger, heute zum Thema Wegbereiter des Austropop mit Songs von Jack Grunski, Jack's Angels und den Milestones. Als nächstes hören wir ein kritisches Lied gegen Gleichgültigkeit als Lebenseinstellung, Bürgerstraum.

Bürgers Traum mit den Milestones. Das nächste Stück, Der kleine Affe, erinnert mich gedanklich ein bisschen an Erich Kästners Entwicklung der Menschheit.

Nach der Geschichte vom kleinen Affen möchte ich Ihnen gerne die Ballade von Hartmut Winzer zu Gehör bringen, die eine Art modernen Jedermann porträtiert, dessen Charakterzüge in Teilen in jedem von uns vorhanden sind.

Ich hoffe, die Ballade von Hartmut Winzer hat gebührenden Eindruck hinterlassen. Jetzt soll noch eine düstere Zukunftsvision hinzukommen in den neuen, besseren Zeiten.

Eine beunruhigende Zukunftsprognose, die so auch von heute stammen könnte. Warum aber heute die Milestones? In der letzten Divertimento-Sendung hatte ich den gesellschaftskritischen Liedermacher Nicolas Robert Lang zu Gast und in der Unterhaltung kam ich darauf, dass ihm die Milestones kein Begriff waren und ich habe ihm ans Herz gelegt, sich mit diesen Meilensteinen am Beginn des Austropop zu beschäftigen, habe mir selbst die Aufnahmen nach langer Zeit wieder einmal angehört, die kaum an Aktualität eingebüßt haben und habe beschlossen, für den Feiertag eine Sendung dazu zu machen mit viel Musik und wenig Text. Jetzt kommen wieder die Milestones zu Wort mit Vorsicht am Zug.

Ich habe einen Freund aus der Zeit, der damals ein hervorragender Gitarrist und Sänger war. Wir haben damals auch viel gemeinsam gesungen, oft auch die Lieder der Milestones. Eins hat er besonders gern gesungen, den Rattenfänger.

Damit sind wir auch schon fast am Ende der Sendung. Sie hörten Divertimento im Freirad Innsbruck. Am Mikrofon und an den Reglern war Gottfried Simbriger. Die heutige Sendung war Wegbereitern des Austropop in den späten 60er und frühen 70er Jahren des vorigen Jahrhunderts gewidmet, namentlich Jack Grunski, Jack's Angels und den Milestones. Ich hoffe, die Sendung hat Ihnen gefallen und ich freue mich, wenn ich Sie im Freirad Innsbruck wieder begrüßen kann, sei es bei All That Jazz am ersten Montag im Monat um 21 Uhr oder bei Divertimento am dritten Montag im Monat um 21 Uhr. Wiederholt werden beide Sendungen jeweils am folgenden Montag um 9 Uhr Vormittag. Diesmal kann ich die Sendung wahrscheinlich nicht ins Archiv der Freien Radios laden, aus Urheberrechtsgründen. Feedback oder Anfragen zur Sendung per E-Mail an radio@dix.at, dora-ida-gustav-siegfried.at oder wir@freirad.at beziehungsweise schriftlich an Freirad Eckerlienstraße 20 6020 Innsbruck. Und zum Ausklang gibt es jetzt noch einmal Jack Grunski mit seinem Erfolgshit Catherine, Englisch und Deutsch. Den deutschen Text hat damals Reinhard May verfasst.

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